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0: Samstagnachmittag, 16 Uhr. Hier ist die 2010 Radio Show mit mehr Musik der letzten Jahre und den Hits von heute. Und wir starten rein in die kommenden 4 Stunden mit am Start 4D und Aha aus dem Jahr 2020. Außerdem mit am Start Lena mit Taken by a Stranger aus dem Jahr 2011. Und den Anfang macht jetzt Esther Graf mit einem Track aus dem Jahr 2024. Vitamin Du. Jetzt hier bei der 2010 Radio Show. Ich bin's Gregor und mich gibt's auch noch oben drauf. Und ich wünsche euch einen schönen Samstagnachmittag.
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Christopher mit Lot to Learn aus dem Jahr 2015 hier bei der 2010 Radio Show. Schön, dass ihr mit am Start seid an diesem Samstagnachmittag. Und ja, diese Woche war das Wetter ja so nah, ja. Also zumindest bei uns hat's doch des Öfteren mal geregnet, auch nicht wenig. Ab und zu kam dann doch mal die Sonne raus. Aber das gehört halt nur mal einfach dazu, wenn so langsam Herbst wird. Und ich würde sagen, wir machen einfach das Beste draus. Gleich gibt's noch Alan Walker, vor aber noch Yola mit Mädchen von nebenan aus dem Jahr 2026.

0: 2017, Ed Sheeran mit Galway Girl.
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0: Und da kommt in dieser Stunde aus dem Jahr 2004 die Beatsteaks. Hand in Hand, dein 2010 Classics der Stunde.

Tasse mit Traum hier bei der 2010 Radio Show an eurem Samstagnachmittag. Und ihr kennt das vielleicht auch, jetzt gab es vielleicht heute nur Frühstück und kein Mittag. Oder selbst das Mittagessen ist ja nun mittlerweile vielleicht auch schon ein bisschen her. Und dann gab es halt keinen Kaffee und so einen leichten Hunger kennt man dann vielleicht schon. Und um jetzt nicht sinnlos irgendwas zu essen und bis zum Abendessen noch ewig zu warten, dann habe ich das Perfekte für euch, denn heute ist nämlich, ist einen Apfeltag, der ist sogar international und findet jeweils am dritten Samstag im September jedes Jahr statt. Und es geht einfach darum, dass ein Apfel ja grundsätzlich einfach schon mal lecker ist. Egal ob jetzt rot oder grün. Ich persönlich mag ja lieber die grünen. Aber jeder so, wie er möchte. Und in dem Apfel sind halt wirklich viele Vitamine. Und er ist halt auch einfach mal schnell so nebenbei, auch ohne große Schneidkünste, mal ebenso gegessen.

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1: The Script mit Superheroes hier bei der 2010 Radio Show. Gleich noch für euch Post Malone mit Better Now. Vorher aber noch aus dem Jahr 2023 Old Jim und Yamas zusammen mit Lavinia Hope. Cool Kids. Kennt ihr auf jeden Fall auch schon eine ältere Version davon. Jetzt hier aus dem Jahr 2023 bei der 2010 Radio Show.

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1: Gleich 17 Uhr an eurem Samstagnachmittag. Hier ist die 2010 Radio Show mit mehr Musik der letzten Jahre und den Hits von heute. Und wir starten rein in die nächste halbe Stunde. Gleich mit am Start Madsen und Lisa Hu mit So cool bist du nicht aus dem Jahr 2012. Außerdem gleich Oliver Heldens zusammen mit Armin van Buuren. Freedom heißt der Track aus dem Jahr 2024 und den Anfang macht jetzt ein Klassiker aus dem Jahr 2010. Fettes Brot mit Jein, richtig geiler Track hier bei der 2010 Radio Show. Ich bin's Gregor, mich gibt's auch noch oben drauf und ich wünsche euch einen schönen Samstagnachmittag.
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aus dem Jahr 2014. David Guetta und Skylar Grey mit Shut Me Down hier bei der 2010 Radio Show. Was ein nicer Track. Gleich wie versprochen Madsen und Lisa Hu. Vorher aber noch einen Track von Nico und Vince aus dem Jahr 2021. No Doubt heißt er jetzt hier bei uns. Schönen Samstagnachmittag. 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

0: Drake mit Three Nights aus dem Jahr 2018 hier bei der 2010 Radio Show.
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0: Und er kommt in dieser Stunde aus dem Jahr 2005. Noch lacht er nur. Jetzt setzt auch der Beat ein. Gorillaz mit Feel Good Inc. Sehr nicer Track. Braucht man eigentlich nicht so viel dazu sagen. Einfach einen Ohrwurm. Dein 2010 Classics der Stunde hier bei der 2010 Radio Show. Schönen Samstag.

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2: Auf geht's in die nächste halbe Stunde hier bei der 2010 Radio Show. Gleich Champagne und Gustav, vor aber noch The Avenger.
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Ria und Pelican mit Loki hier bei der 2010 Radio Show in eurem Samstagnachmittag aus dem Jahr 2022. Und heute ist übrigens auch der Tag der Softwarefreiheit, findet auch jeweils am dritten Samstag im September statt und wurde 2004 von der gemeinnützigen Organisation Free Software Foundation ins Leben gerufen, um die Erfolge und den Spirit von freier und Open Source Software zu feiern. Ich meine, sowas wie WinRAR und sowas sind natürlich Softwares, und die wir so manche Dinge vielleicht einfach gar nicht machen hätten können, die man sich aber so runterladen kann und benutzen kann, ohne jetzt elendig viel Geld auszugeben, einmalig oder heutzutage ja sogar im Abo.

das ist natürlich sehr cool und darum geht's heute, das auch ein bisschen zu fördern, solche Programme rauszubringen und auch zu nutzen. Jetzt sag Noel und locker People. 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

Extreme Music mit Here We Come bei der 2010 Radio Show an eurem Samstagabend. Schön, dass ihr mit am Start seid. Meine Güte, heute ist aber auch was los. Gleich habe ich noch Musik von Felix Jehn und Cheat Codes für euch. Außerdem Harry Styles am Start aus dem Jahr 2017. Sign of the Times, sehr entspannter Song. Vorher aber eine Neuauflage des Klassikers Lonely Heart aus dem Jahr 2024 von Alesso und John Alto. Sehr nicer Track jetzt hier bei uns.

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1: 18 Uhr am Samstagabend, hier ist die 2010 Radio Show mit mehr Musik der letzten Jahre und den Hits von heute. Und wir starten rein in unsere nächste halbe Stunde mit am Start Sia und Chandelier aus dem Jahr 2014. Außerdem gleich mit am Start Ronis, Goliath und Imitate You, so heißt der Track aus dem Jahr 2023. Vorher gibt's aber noch Be The Only von Malugi aus dem Jahr 2024. Alles ganz schön schwere Namen. Zu hören sind sie dann trotzdem besser, weil es dann halt einfach Musik ist. Ich bin's Gregor, mich gibt's auch noch oben drauf und ich wünsche euch einen schönen Samstagnachmittag.
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Theo Phyllis London mit Why Even Try hier bei der 2010 Radio Show. Gleich noch für euch You Not Us, Sia wie versprochen. Vorher aber noch Yasin und Bitte sei vorsichtig aus dem Jahr 2010.

0: Nano mit Hold On hier bei der 2010 Radio Show.
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0: Und er kommt in dieser Stunde aus dem Jahr 2001 von Puddle of Mud. Blurry heißt er. Sehr rockiger Song. Jetzt hier bei der 2010 Radio Show, dein 2010 Classics der Stunde.

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2: Auf geht's in die nächste halbe Stunde hier bei der 2010 Radio Show. Gleich die neue von Elderbrook, vor aber noch OneRepublic.
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Ella Henderson und Natasha Benningsfield zusammen mit Rudy Mantle. Alle bei hier bei der 2010 Radio Show. Schön, dass ihr mit am Start seid. Gleich noch Suburban, Train ist auch mit am Start. Vorher aber was Deutsches aus dem Jahr 2015. Deichkind mit Luftbahn. Viel Spaß.

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1: 19 Uhr, neu am Samstagabend. Hier ist die 2010 Radio Show mit mehr Musik der letzten Jahre und den Hits von heute. Und wir starten rein in die nächste halbe Stunde mit am Start Martin Garrix mit Won't Let You Go aus dem Jahr 2021. Gleich gibt's noch Snow Wife mit Pool aus dem Jahr 2024. Und den Anfang macht jetzt ein richtig geiler Track aus dem Jahr 2013. Empire of the Sun mit Alive hier bei der 2010 Radio Show. Ich bin's Gregor. Mich gibt's auch noch oben drauf. Und ich wünsche euch einen schönen Samstagnachmittag.
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0: auch schon ein richtiger Klassiker aus dem Jahr 2014. Mr. Props mit Waves im Robin Schulz Remix hier bei der 2010 Radio Show.
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0: Und er kommt in dieser Stunde aus dem Jahr 2008 von Aura und heißt I Will Love You Monday 365. Nicer Track, kennt ihr auf jeden Fall auch. Und das ist unser 2010 Classics der Stunde. Jetzt hier bei der 2010 Radio Show an eurem Samstagabend. Viel Spaß.

Immer wieder geil, dieser Song, die 21 Pilots mit Stressed Out hier bei der Trendy 10 Radio Show. Gleich noch für euch Frieda Gold, Anita ist am Start, vor aber noch Lizzo mit Love in Real Life.

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1: Auf geht's in die nächste halbe Stunde hier bei der 2010 Radio Show. Gleich die neue von Ellie Oaks, vorher noch Martin Solveig und Alma.
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Snoop Dogg und Swiss Beatz hier bei der Trendy 10 Radio Show aus dem Jahr 2026, also noch sehr aktuell. Jetzt einen Track aus dem Jahr 2012. Sehr geiler Klassiker, Amy Macdonald mit Slow It Down.

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4: Jetzt geht's los, das Radiofrühstück. Guten Morgen, ihr Lieben. Endlich wieder Samstag und endlich gibt es wieder das Radiofrühstück. Das Ganze von 8 bis 10 und mit allem, was dazugehört. Natürlich auch mit dem Musikaufstrich für eure Ohren. Am Frühstückstisch heute Morgen für euch mit Brötchen und den Reglern in der Hand The Real One Horst Reimers und unser Marmeladenkreator, die Stimme aus Stur, The Voice Conny Heidmann.

0: Einen schönen guten Morgen an diesem Tag der Deutschen Einheit, liebe Hörer. Moin Conny.
1: Guten Morgen, ihr Lieben da draußen.
0: Der 3. Oktober, wir haben ihn jetzt.
1: Ich war doch noch gar nicht fertig. Guten Morgen, Horst.
0: Guten Morgen. Du bist fertig.
1: Ja.
0: Sieht man ja schon.
1: Ja,
0: ich sehe das jedenfalls so.
1: Was siehst du?
0: Du völlig fertig bist schon.
1: Ja, das kommt, weil ich mich eben so beeilt habe. Mir war einer von den Wawos abgehauen und die musste ich erst wieder einfangen und wieder reinbringen. Und dann hier, ich bin die ganze Strecke hierher gesorgt. Und weißt du, was mir entgegengekommen ist? Jemand mit einem T-Shirt um diese Zeit. Ich bin eingemummelt wie so ein sonst irgendwie was, damit ich wenigstens so aussehe wie mein Husky-Ködel. Wie mein Husky-Hund. Und der kommt mir mit T-Shirt entgegen. Aber ein wunderschöner Sonnenaufgang heute Morgen. Also so golden und was nicht alles so ungefähr so über deinem Schornstein. Ungefähr, da kam die Sonne hoch. Da nicht. Das war dann der Nebel da drunter und alles so. Also es war fantastisch. Muss ich sagen. Habe ich richtig genossen. Habe mich gefreut, dass ich lebe. Doch.
0: Tatsächlich.
1: Was wolltest du sagen, Horst?
0: Nö. Ich gucke nur gerade hier ein bisschen rum. Ich gucke hier durch die Gegend rum. 3. Oktober haben wir heute, Tag der Deutschen Einheit in Bremen. Da ist richtig was los heute.
1: Ja,
0: Haben zig Bühnen aufgebaut. Also wer da Lust hat heute, der kann da hingehen. Jede Menge gibt es da zu schauen und zu hören.
1: Ja, die haben wirklich, also ich habe es gestern ja auch schon so auf einem Nachbarsender gehört, da nicht, gibt es ja auch. Und also dass da wirklich, wirklich viel gemacht worden
0: Wahnsinn,
1: ist.
0: Wahnsinn, was da abgeht heute.
1: Absolut.
0: Ja,
1: lohnt sich bestimmt mal da vorbeizugucken. Am besten zu Fuß, oder?
0: Am besten mit Trecker.
1: Nee, Chris,
0: kannst
1: von
0: oben gucken.
1: Kriegst keinen Parkplatz zu, absolut nicht.
0: Du kannst ja nicht, kannst ja fahren die ganze Zeit.
1: Ja.
0: Machst du Rundreise da.
1: Ja,
0: Sternenfahrt oder so.
1: Naja, ist dann so. Ich freue mich jedenfalls aufs Frühstück und da wollen wir gleich mal loslegen.
0: Ja. Tatsächlich. Ich lese den ersten guten Morgengruß vor hier. Einen schönen guten Morgen, Conny und Horst.
1: Ja.
0: Wünsche euch einen schönen Samstag und einen schönen Sonntag. Sie wollen heute nach Oldenburg zum Umzug anschauen. Ist ja Kramermarkt. Euch allen schönen Sonntag und passt euch schön auf euch auf. Liebe Grüße, eure Monika aus Nordenham. Monika, wir grüßen dich.
1: Ja,
0: viel Spaß in Oldenburg zum Kramermarkt.
1: Das tun wir natürlich, klar.
0: Und der Thomas hat auch geschrieben, guten Morgen ihr zwei. Euch einen schönen Einheitssamstag wünsche ich euch.
1: Ja.
0: Schönes Wochenende, passt gut auf euch auf. Grüße gehen heute an alle, die es möchten. Das ist in Ordnung, Thomas, das wünschen wir dir auch.
1: Ihr beide habt Spaß heute in Oldenburg, ganz
0: richtig.
1: Ganz wichtig.
0: Genau, denke ich auch.
1: Genau.
0: Jetzt kriegst du erstmal was von uns auf Ohren, ne, Musik.
1: Ja, da freue ich mich drauf.

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1: Ganz genau, mit Andrea Jürgens war das ein alter Titel.
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1: ich hab dir nie den Himmel versprochen.
2: Und da kann man so schön nach tanzen, das ist ein so schöner Rhythmus. Du. Und
1: wo man mit muss.
2: Der Text
1: muss, wo man mit muss.
2: Du, und der Text ist in Ordnung und alles ist gut. Du, ist das nicht schön, du. Oh, du. Ich war heute Morgen noch nicht mal beim Bäcker.
1: Nee.
2: Ich hatte heute Morgen...
1: Also es gibt wieder alte Sachen heute Morgen.
2: Nein, es gibt keine alten Sachen. Ich war gestern Abend, war ich los.
1: Also es ist doch alt heute Morgen.
2: Nein, das ist
1: von
2: nicht
1: gestern
2: alt. Also das heißt, natürlich, ich war nicht wegen dem beim Bäcker, was ich jetzt hauptsächlich mitgebracht habe, sondern ich war natürlich, klar bin ich beim Bäcker gewesen. Ich habe frische Brötchen geholt heute Morgen. Wollen wir alten Kram kauen oder
1: eben
2: was?
1: Eben hast du gesagt, du warst nicht beim Bäcker.
2: Nein, wegen diesen Sachen... Ich erzähle dir das jetzt immer. Die neuen Brötchen, also unser Frühstückstisch, da müsst ihr vor. Da fehlen jetzt nur noch die Gänseblümchen. Also ja, wirklich ja, lecker, schönes.
1: Gänse.
2: Ich liebe in Ruhe frühstücken mit Musik und allem drum und dran. So, und ja, was habe ich extra mitgebracht? Also, das habe ich per Zufall gefunden. Das sind westfälische Knabbeln, habe ich gefunden.
1: Ja, toll. Ja.
2: Da bist du jetzt nicht so begeistert
1: von. Nee, bin ich sowieso nicht von deinem Kram, was du mal holst. Die alten Sachen, die kein anderer kauft, die kriegst du immer mit.
2: Ja, aber einer muss sie doch nehmen.
1: Ja, du. Du bist der Tester da, oder was?
2: Nö, die waren günstig, deswegen.
1: Ja, ja, das sowieso.
2: Ich muss ja immer so ein bisschen darauf achten, dass unser Budget im Rahmen bleibt.
1: Budget.
2: Ja. Also das ist eine westfälische Spezialität und das ist ein sogenannter Stuten, ist das ungefähr. So wie das Wort kennen wir hier ja auch. Und der wird so... mit den Händen gebrochen, der wird vorgebacken so ein bisschen, der wird mit den Händen gebrochen, also quasi, und dann kommt der in den Ofen, damit es...
1: Und der musst du brechen, ne? Wenn du die gegessen hast, ne?
2: Nein, du lass mich doch mal ausreden, du musst nicht brechen davon, sondern dann kommt der, diese gebrochenen Stücke, die kommen in den Ofen rein, werden die schön getrocknet.
1: Schieben in den Ofen, ja.
2: Nicht? Und dann kommen die auf den Teller mit Milch und dann kann man die, dann werden die da so gestippt und dann werden die gegessen. So, jetzt haben wir hier aber ja keinen Teller mit Milch.
1: Mit Milch sowieso nicht.
2: Mit Milch, wollte ich sagen, ja. Mit Milch, sondern ich habe die Stücke so gebrochen, ich habe die durchgebrochen, das Wort, so, dass wir die in eine Tasse kriegen. Und jetzt können wir nämlich die schönen Stücke, die können wir in Kaffee tun. Richtig, so machen wir das.
1: So machen wir das nicht.
2: Nicht?
1: Nein.
2: Warum nicht?
1: Weil jetzt erstmal schöne Grüße schicken wir an alle, die heute angeschlossen sind. An alle Stationen, ein herzliches guten Morgen. Und wenn ihr Lust habt, könnt ihr uns mal euer Logo schicken, denn unsere Webseite geht wieder momentan.

0: Wir können euch jetzt eure Grüße hinschicken an www.radio-frühstück.de. Da freuen wir uns, wenn ihr wieder dabei seid. Und einen schönen Gruß an Malte, der dies alles wieder in Ordnung gebracht hat. Vielen Dank dafür. An Malte.
1: Ganz genau.

0: weiß niemand.
1: Ich bin der Einzige, der das weiß. Das schmeckt nicht.
2: Das.
0: Oh, Conny präsentiert Nutzloses im Glas, was kein Mensch braucht.
1: Richtig.
2: Also.
0: 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Hier kommt Connys Spezialrezept.
2: Oh, du kriegst ein Kong.
1: Ja, ich mit deinem Glas an. Du sollst das Rezept erzählen und nicht das Glas aufmachen, Mensch.
2: Ja, ich habe nämlich etwas geschenkt bekommen. Etwas, das
1: ja, ist ganz was geschenkt.
2: Ja. Und zwar, das ist eine Marmelade, die kannst du hier gar nicht kaufen. Und die heißt nämlich Lacahilo. Hast du noch gar nicht mit... Und zwar, das ist eine Moltebeeren-Marmelade. Ja, Moltebeeren sind sogenannte auf Deutsch Sumpfbrombeeren. Also, was ist denn das ungefähr? 500 Gramm Moltebeeren sind da drin, 250 Gramm Gelierzucker.
1: Du willst die nicht kaufen, wenn du die nicht kaufen kannst.
2: Die kann man sich aber ja besorgen.
1: Woher?
2: Das ist ja etwas Besonderes. Mir läuft die Zeit weg. 2 bis 3 Esslöffel Wasser, aber nur bei frischen Beeren. Und gefrorene brauchen das nicht. Das weil wegen die sonst am Pott festbacken unten dann. Also, die Zubereitung. Die Beeren mit Wasser in den Pott fallen lassen. Bei sommerlichen Wassertemperaturen, also bei geringer Hitze, lebendig werden lassen, bis sie weich werden und anfangen, Wasser zu lassen.
1: Ja, guck an.
2: Also ihren Saft zu lassen, vielmehr. Jetzt den kleinen Eimer Gelierzucker reinkippen und mit einem Holzlöffel önnig durchrühren das Ganze. Ganz, ganz wichtig. Und nu die Mischung zum Blubbern bringen. Weißt du, noch 3 Handvoll Sprickelholz, ein bisschen drunter und dann gerade los. So eine lütsche Viertelstunde genügen, ungefähr bis sie die Konsistenz von, also jetzt nicht geschmacklich, aber so zwischen den Fingern, so von Katzendurchfall haben, sowas ungefähr
1: ja,
2: in der
1: klar.
2: Richtung. Also leicht eingedeckt das Ganze. Und jetzt den

0: Klecks Marmelade auf einen kalten Puddingteller laufen lassen. Und wenn die dann fest wird, so nach einer Minute, nicht? Also ich will jetzt keine Vergleiche ziehen, dann ist sie fertig. Und den heißen Rest aus dem Pott in aufgewaschene Gläser kippen und den Deckel rauf, Onni anziehen und in den Keller
1: anziehen, Andi,
0: abkühlen lassen. Ganz wichtig.
1: Den Fliege umbinden und so weiter, Schlips umbinden.
0: Nee, den Deckel anziehen, dass da nichts rausläuft, meine ich dann. Ne?
1: So.
0: Siehst du wohl. Und wenn das dann fertig ist und abgekühlt ist mit allen dran, und dann Rob auf den Pfannkuchen, du.
1: Ran ins Klo.
0: Ja, für ein Butterbrot ist die zu schade. Da musst du für Pfannkuchen...
1: Heiß kannst du das nämlich nicht ins Klo kippen, dann springt er in die Schüssel.
0: Du bist ein Ekel.
1: Das ist ein Sprung in die Schüssel.
0: Wer? Sag das noch einmal, dann treffen wir uns draußen.
1: Ja, das sowieso.
0: Nee, ist zu kalt. Wir bleiben drin.
1: Zu kalt.
0: Alles klar. Auf Butterbrot ist das nichts, aber ja, auf dem Pankuchen oder sonst irgendwo wunderbar.
1: Jetzt gibt es wieder unsere Rubrik. Wer noch nicht wach ist, der wird jetzt wach. In der nächsten Musik. Schönen guten Morgen.
0: Morgen.

0: Frühstück.
1: Genau, mit Paranoid von ja. Black Sabbath war das.
0: Ja, die haben besser auch Wache daher, du.
1: Muss aber ja auch. Ja, ne?
0: Hast
1: das muss mal, sein.
0: Hast du erstmal die Läuse aus dem Kopf, die Nachtläuse aus dem Kopf geschüttelt, denn, ne?
1: Nachtläuse.
0: Ja, das ist denn so. Aber ist im Augenblick ja schon ein schöner, für mich manchmal ein bisschen komischer Herbst.
1: Komischer Herbst.
0: Ja, ja, wir sind ja nur gerade in Gange in Herbst. Ne? Und die vielen viele Landwirte zum Beispiel, die sind am Maishäckseln und sonst was. Man sieht so, dass die Felder immer
1: wieder... Das interessiert die jetzt?
0: Ja, nee, und ich wollte jetzt gerade nur sagen, und genau auf der anderen Straßenseite habe ich gesehen...
1: Auf der anderen Straßenseite, wollte er ja sagen.
0: Ja, so gegenüber von dem Stück, wo die am Maishäckseln waren.
1: Ja, da, ne?
0: Und da war ein Landwirt und hat sein letztes Heu in Rundballen.
1: Heu, zicke, zacke, zicke, zacke, heu, heu, heu.
0: Also was für ein krass, normalerweise, wenn das eine gemacht wird, wird das andere nicht mehr gemacht. Aber in diesem Jahr ist alles möglich vom Wetter auch da, nicht?
1: Meinst du?
0: Ja, also vom Wetter her, was jetzt nur noch sein könnte, wir würden wünschen... allen Leuten, also quasi, die das Wasser wirklich, wirklich intensiv brauchen, auch unterm Kiel oder sonst irgendwas, dass es dann jetzt zum Herbst wirklich noch ein bisschen mehr Wasser gibt, dann nicht. Das wäre denn
1: meinst
0: schon mal
1: du?
0: Wichtig. Ja, sag ich jetzt mal so. Ja.
1: Sagst du einfach so?
0: Ja, sag ich einfach so.
1: Ja, ja.
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0: The Diamonds, Little Darling.
1: Mana, mana.
0: Und natürlich bei dir auch wieder fleißig, hat uns geschrieben in unsere Wunsch- und Grußbox, die jetzt auch natürlich auf unserer Seite findet unter www.radio-frühstück.de.
1: Tja, 5 Grüße haben wir heute, mehr kriegen wir auch gar nicht rein in die Sendung. Und zwar der Ingo, dann hat Yvonne und Matthias haben geschrieben, schön. Dann Jan hat geschrieben, Rainer und mit wem fangen wir an? Na, mit Thomas,
0: genau. Hat auch geschrieben?
1: Ja, Thomas hat auch geschrieben, ja. Und er hat, hallo ihr zwei gute Launemacher. Ja, er meint uns.
0: Verstehe.
1: Guten Morgen. Moin, moin. Moin, moin. Ich wünsche euch einen schönen Feiertag und einen schönen Samstag und ein schönes Wochenende. 3 Sachen auf einmal, das hat er schon mal gesagt. Ja. Das wünschen wir dir auch auf jeden Fall. Mein Musikwunsch für dieses Wochenende ist von Peter Alexander.
0: Alter Titel, wa?
1: Das hatten wir noch gar nicht in letzter Zeit. Aus Böhmen kommt die Musik. Mit dem gehen dann die Grüße nach Esterholz an die Schleuse.
0: Tatsächlich.
1: Und das haben wir jetzt hier gerade gemacht.
0: Aus Böhmen kommt die Musik?
1: Ja.
0: Nee, die kommt heute aus Stur.
1: Tatsächlich. Ja, da hast du recht. Das stimmt.

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1: Die Sterne waren schlecht zu sehen, drum muss es heute kürzer gehen. Das Horoskop. Wenn du dich richtig fallen lässt, genießt du unbeschwerte Stunden zu zweit. Stier. Egal was, Ärmel hoch und tun. Uranus fordert dich dazu heraus. Zwillinge. Einer schillernden Persönlichkeit kannst du beim Flirten nicht widerstehen. Freu dich auf Situationen voller Liebe und Zärtlichkeit. Krebs. Charmant und lustbetont bezauberst du nicht nur deinen Schatz. Löwe. Ein guter Freund versucht schon lange, etwas zu vermitteln. Du hörst leider nicht richtig zu. Jungfrau. Erst wenn du Lästiges erledigt hast, kannst du richtig entspannen. Also erst die Arbeit, dann das Vergnügen. Waage. Halte deine Kritiksucht etwas zurück. Deine Objektivität dürfte etwas eingeschränkt sein. Skorpion. Man setzt große Erwartungen in deine Person und in dein Wissen. Schütze. Genieß tolle Liebestage und mach das Schönste aus dieser gemeinsamen Zeit. Steinbock. Durch das Verhalten deiner Kollegen wird dein Misstrauen geweckt. Wassermann. Gefühlsschwankungen bei dir sind normal und ein Zeichen von Lebendigkeit. Fische. Jetzt wird es lebhafter und es geschehen Dinge, bei denen du dich spontan verhalten kannst. Das ist dir augenblicklich sehr recht.

0: Bruce Springsteen, Street of Philadelphia.
1: Tatsächlich.
0: Niemand noch vorher. Entschuldigung.
1: Der Titel war zu kurz. Mhm. Aber weißt du, was ich festgestellt habe? Dass ich habe meine...
0: Bruce Springsteen war das übrigens.
1: Bruce Springsteen.
0: Ja, ja, der springt immer irgendwo hin, ne?
1: Ja, aber er hat wirklich schöne Musik gemacht. Aber
0: Street of Philadelphia.
1: Ich habe festgestellt, weißt du was? Ich habe meine Räusperbonschen vergessen.
0: Räusper?
1: Ja, das ist, ich muss immer nicht räuspern zwischendurch, aber dafür habe ich immer so ein Räusperbonschen, aber die habe ich vergessen heute Morgen, aber das ist denn ja auch egal. Naja.
0: Räusperbonschen, da muss man sich nicht räuspern, wenn man die lutscht oder was?
1: Nein, das ist gegen Räuspern. Wenn man so zwischendurch dann aufmalt, dann kratzt sie das über Hals und dann bleibt dir nicht die Stimme weg, aber dann
0: einen Schluck trinken da.
1: Ja, ich teile mir meinen Kaffee ja so ein bisschen ein. Das ist ja eben das. Ist
0: warum?
1: Ja, nur so aus Spaß.
0: Aus Spaß?
1: Ja, das ist.
0: Aus Spaß teilt man sich den Kaffee ein. Ja,
1: nee, das ist auch so, wenn ich am Frühstückstisch sonst normalerweise zu Hause sitze mit meinen Wawas zum Beispiel, dann haue ich mir nicht auch nur einfach den Bauch voll, weil ich jetzt gerade Hunger habe, sondern ich genieße das. Das war früher ganz, ganz anders, ganz anders. Oh, keine Zeit, rauf auf den Bock und wieder los. Yo, yo, yo, yo, wie das Leben denn so ist. Aber jetzt, wo ich auch Rentner bin, du...
2: Also, früher war mehr Lametta.
1: Ja, das
0: stimmt, ne?
1: Ja, das war auf jeden Fall der Fall, nicht? Aber da genieße ich das, du, und da kann das Frühstück auch mal eine Stunde dauern, das stört mich überhaupt nicht. Muss ich abends eben länger arbeiten, das ist dann auch egal, und das stört mich auch nicht. Ja, nein, nein.
0: Also, es gibt Schlimmeres, oder?
1: Ja, doch, das gibt Schlimmeres, ja. Ich bin sehr zufrieden bis jetzt, ja.
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0: Das sowieso nicht. Das war eben Andrea Berg. Das kann uns keiner nehmen. Das sowieso nicht.
1: Ja. Männer.
0: Und jetzt gibt der nächste Gruß aus unserer Wunschbox.
2: Aus der Wunschbox. Und der kommt nicht vom Stuppen, sondern der kommt aus Stuppen.
0: Stuppen.
2: Bremerhaven Stuppen, der Rainer. Rainer hat uns eine Nachricht zukommen lassen und er schreibt...
0: Moin, Rainer.
2: Moin, Rainer, erstmal.
0: So viel Zeit muss sein.
2: Ja, und dann fange ich mit dem Musikwunsch gleich an und dann die Erklärung dazu. Und zwar, er wünscht sich einen Musikmix von der Gruppe Godewind. Und dazu schreibt er, Godewind ist die beste plattdeutsch singende Band, die ich kenne. Aber, und das ist schön, sehr nett, aber ihr zwei seid auch klasse. Und wisst ihr, was noch schön wäre? Wenn Bremen und Bremerhaven noch mehr Radioshows zusammen machen, das wäre super. Siehst du wohl. Und ja, das kann sein, ja. Und den Musikwunsch erfüllen wir dir jetzt mit der Gruppe Godewind und ihrem Musikmix.
0: Ein guter Wind. Ne?
2: Bitte?
0: Ein guter Wind.
2: Ja, sag ich, jo.

0: Moin, moin, ihr Lieben.
1: Ja, schönen guten Morgen.
2: Euch allen hier draußen.
1: Gute Wind, der gute Wind war das eben.
2: Ja, das war. Die haben ja zu Weihnachten mit Sicherheit wieder ihre Weihnachtskonzerte und waren jetzt. Aber das ist ja noch ein bisschen hin.
1: Richtig. Wir wollen erstmal den Tag der Deutschen Einheit feiern heute.
2: Richtig. Und nachher, Donno, kommt noch die Fremarkt und was nicht alles.
1: Ja, eben, aber genau. Jede Menge vorher noch.
2: Das ist
1: wir
2: ja
1: sind aber trotzdem in der Vorweihnachtszeit. Das bin ich vergessen.
2: Ne? Ja, deswegen essen wir auch schon Kekse zwischendurch.
1: Kekse?
2: Ja.
1: Das ist nicht, Stollen.
2: Ja, Stollen, das ist ja schon Vorweihnachtsstollen.
1: Weihnachten ist ja schon wieder alt, du.
2: Ja, ist ja. Aber weißt du was, ich habe einen Bericht gelesen, so die Jungs und Derns von der Schifffahrt, nicht? Die haben ja so wenig Wasser im Rhein, also das haben die ja noch nie gehabt, ne? So wenig Wasser unterm Kiel und die können ja nur noch halb voll, können die ja nur noch schwimmen mit ihren Fahrzeugen.
1: Ja, ja, klar.
2: Das ist, stell dir das mal vor, du. Stell dir das mal vor, auf der Autobahn, da wäre das genauso. Und durch die Hitze würde der Asphalt immer dünner werden. Und die LKWs, die könnten nur noch halb voll laden, du. Oh, ja, und das bei den gleichen Betriebskosten. Und oh, dann läuft dir doch alles. Aber, und weißt du, was mir nebenbei noch aufgefallen ist?
1: Na, jetzt kommt's.
2: Schifffahrt, ne? Schifffahrt, wird das mit 2F oder mit 3F
1: geschrieben?
2: Mit 3. Mit 3F?
1: Ja.
2: Und bei LKWs muss das denn ja genauso sein. Volllast zum Beispiel, wird das mit 2 oder mit 3L geschrieben? Volllast.
1: Mit 3, denke ich, ja.
2: Ja, hast du richtig
1: gedacht. Nach der
2: neuen deutschen Schreibweise
1: wird
2: das mit 3. Das war früher ja überhaupt nicht der Fall. Aber das war jetzt nur am Rande.
1: Ja, am Rande, ne?
2: Wir sind ja Wissenschaftler.
1: Wir trinken jetzt noch einen Kaffee, ne?
2: So morgen wieder.
1: Ist der Zucker auch?
2: Nee, ne? Nein, danke.
1: Ist kein Süßer, ne?
2: Nee, nicht so. Doch,
1: süß genug, ne?
2: Das schon, aber kein Zucker.

0: Pfeffer im Salat. Erik Silvester war das mit Zucker im Kaffee.
1: Männer, Männer.
0: Und der nächste Kandidat aus unserer Wunsch- und Grußwurst ist schon dran.
2: Ja, da kommt von Schiffdorf. Aus Schiffdorf. Genau, aus Wedel. Da sind die Leute ja ganz, ganz eigen. Wenn nicht, das ist in Richtung Cuxhaven, Cuxland. Jan, moin Jan, siehst du wohl. Nee, ist ein Wort oder Bibius hier, nicht? Siehst du wohl. Also, du hast einen schönen langen Text geschrieben, den musste ich ein bisschen einkürzen, aber ist egal. Also, einen Musikwunsch hast du auch. Thank Good for the Radio. Jetzt habe ich mir das selbst durchgemalt hier. Ein schöner Titel von Alan Jackson. Und du hast eine Nachricht dazu geschrieben. Liebes Team von Radio Weser TV, lieber Horst und lieber Conny, ich möchte einfach mal von Herzen Danke sagen für das großartige Rahmenprogramm. Egal ob im Auto, auf dem Weg zur Arbeit, Horst und Conny in der Küche oder im Büro vertreiben den typischen Samstagsblues im Handumdrehen mit bester Laune, positiven Nachrichten und geilen Songs. Wir danken dir, Jan. Und jetzt bekommst du deinen Musikwunsch.
0: Alan Jackson, thank God for the radio. Danke Gott für das Radio.

0: Ja, gibt das hier eigentlich auch mal einen Wetterbericht oder was?
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2: Ja, heute am Tag der Deutschen Einheit gibt's auch Wetter, ne?
3: Ja, da gibt's da wieder. Wir wünschen uns ja ein ganz schönes und der Wunsch ist in Erfüllung gegangen und wir kriegen bestimmt auch. Wir müssen nur ganz fest dran glauben.
2: Meinst du?
3: Und was sagt der Papier, du?
2: Sollen wir mal gucken?
3: Ja.
2: In Bremen ist es von Tagesbeginn bis zum Nachmittag hin meist grau, mit wenigen Aufhellungen.
3: Aber trüge.
2: Temperaturen liegen zwischen 10 und 19 Grad. Abends ist der Himmel in Bremen häufig bewölkt, bei Temperaturen von 15 bis 18 Grad. In der Nacht zeigt sich meist dichter Wolkenhimmel bei Tiefstemperaturen um die 11 Grad. Also soll immer wolkig sein heute.
3: Ja.
2: Obwohl ich jetzt die Sonne sehe, irgendwie passt das nicht so ganz genau.
3: Ja, ach du, ein bisschen blauen Himmel habe ich auch schon gesehen zwischendurch.
2: Wir kommen rüber nach Bremerhaven, da ist es vom Tagesbeginn bis zum Nachmittag eher sonnig als bewölkt, bei Temperaturen von 11 bis 19 Grad. Abends ist es in Bremerhaven, ist es weg. Stark bewölkt bei Werten von 15 bis 17 Grad. Nachts ist es überwiegend stark bewölkt bei Tiefstwerten um die 13 Grad. Alles nicht so toll.
3: Ach du, da kannst du nur noch mal ohne Decke Jacke nach Hause gehen.
2: Meinst du?
3: Ja, von den Feierlichkeiten, meine ich.
2: Von den Feierlichkeiten,
3: ja. Ja, dann ist das ja sowieso innere Temperaturen. Dann ist denn so. Hilft dir alles ein bisschen mit, ne? Ich meine jetzt vom Essen, von der Bratwurst.
2: Vom Essen, ja, ja, ist klar.
3: Ja. Was denn sonst?
2: Biowetter müssen wir noch gucken.
3: Ja.
2: Die derzeitige Wetterlage zeigt sich bei vielen Wirkung. Neben gereizten Atemwegen und Asthma nimmt die Infektanfälligkeit zu. Die Luftmasse hat Rheuma, Schmerzen in Gelenken und Glieder zur Folge. Herz und Kreislauf müssen sich der Wetterlage anpassen. Ein hoher Blutdruck macht sich bemerkbar. Ein beklemmendes enge Gefühl im Sinne einer Angina pectoris kann auftreten. Kalte Luft verengt die Gefäße, die Schleimhäute und erschwert die Abwehr.
3: Die Abwehr?
2: Ja, die wird erschwert.
3: Ja, für einen hohen Blutdruck brauche ich kein Wetter. Das reicht doch schon, wenn die Viecher ausgebrochen sind.
2: Bescheid?
3: Ja, dann kriegst du von selber hohen Blutdruck. Du, aber, na, herzlich mal. Aber das Bio-Wetter, das ist doch bloß immer Krüngelwerk, ne?
2: Ja, Sonntag muss ich mal gucken. Wetterfühlige Menschen spüren die derzeitige Witterung deutlich. Die Atemwege reagieren besonders empfindlich. Asthmatiker spüren das. Zudem steigt die Anfälligkeit für Infekte. Die Luftmasse hat Rheumaschmerzen in Gelenken und Gliedern zur Folge. Außerdem melden sich Narben und Phantomschmerzen. Die kühle Luftmasse trocknet die Schleimhäute aus und macht sie anfälliger. Also.
3: Also, da verbreiten wir ja nur keine gute Laune mit da, ne?
2: Nee, eigentlich nicht.
3: kannst ja schon bald besser weglassen.
2: Kannst du aber nichts dran tun, das willst du machen.
3: Nee, das ist wohl die Tatsache, ne? Nehmen wir das so hin, genau.
2: Ja, soll's. Müssen wir.
3: Ja.
2: Auf geht's.
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2: 9.04 Minuten, schönen guten Morgen, liebe Autofahrer. Vorsicht bitte auf der B212, das ist Nordenham Richtung Gandakesee, zwischen Rodenkirchen-Hittingen und der B437 Schwei, auf dem Rinder auf der Fahrbahn, aufgepasst dort. Die sind bestimmt ausgebrochen irgendwo. Kreisunterhalts, die Bremerhavener Heerstraße zwischen Galstedt und Abzweig Galstedt nach einem Unfall in beiden Richtungen gesperrt. Die Umleitung führt über auf den Raden Hülseberg, Uhlenstedt, Alpstedt und Bügeln. Das war es eigentlich, ja. Allen unterwegs, wie immer, gute und sichere Fahrt. Kommt gut durch. Am besten natürlich mit uns heute Morgen. Passt auf, wenn ihr unterwegs seid.

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1: Genau, mit Blondie. Blondie und Sunday Girl war das. Ja. Sonntagsmädchen.
2: Ja, ein Sonntagsmädchen. Du, also, hab ich dir schon erzählt, ich habe wieder eine Klatsche.
1: Ja?
2: Ja.
1: Die hast du ja schon länger.
2: Ja, aber die habe ich jetzt wieder aus dem Schrank gekriegt.
1: Aus dem Schrank gekriegt?
2: Ja.
1: Deine Klatsche?
2: Ja. Ja, meine Fliegenklatsche.
1: Deine Fliegenklatsche?
2: Ja, selbst was denkst du?
3: Du hast ja eine Scheibe.
2: Ja, nee. Ja?
3: Du hast ja wirklich eine Scheibe.
4: Hä?
3: Du hast die größte Scheibe, die ich je gesehen habe.
2: Ja, eine Schiebetür, ja, genau, richtig. Nee, aber du, wenn du abends vorm Fernseher sitzt, du hast nachmittags hast immer eine Fenster aufgehabt von der Stube und sonst irgendwas.
1: Ja, ja.
2: Und abends wird ja schon düster, und wenn du Licht am Mucken deust, weißt du, da soll ja auch nicht jeder reingucken, denn sage ich jetzt mal ihm so, und dann ziehst du ja Rollo runter, vergisst natürlich das Fenster zuzumachen.
1: Ja.
2: Und dann hast du Licht und Fernsehen und alles in der Gange, du, und dann auf Mode der Donnerwetter, du, hebst du die Stecken, du. Au. Oh. Nicht? Also die kommen die Mücken um die Ecke und dies und das und dann geht das um eine Lampe um zu. Und nicht nur um eine Lampe, du, auch du liebe Zeit, du. Nicht? Und dann, also beim besten Willen, du, also das ist ja was, so.
1: Herrlich, ne?
2: Ja, und dann war ich ja ganz clever und dann habe ich das Fenster zugemacht und Licht in der Stube an und im Nachbarzimmer das Fenster aufgemacht. Ja, nun war das aber so, dass das Licht in der Stube brannte und durch die Scheibe von der Schiebetür das Licht in die Nachbarstube gegangen ist. Und von da aus sind die Ullen Missviechers wieder durch die Tür und haben mich schon wieder gepiesackt.
1: Oh. Ich gönne dir das ja gerne, ne? Weißt du ja.
2: Ja, das weiß ich.
1: Ja, ja.
2: Das weiß ich. Das ist also besser. Also und aber weißt du was auch gut hilft gegen Mücken?
1: Du musst vorher ordentlich einen trinken.
2: Tatsächlich.
1: Ja, dann sind die Mücken sowas von voll nachher.
2: Meinst du das?
1: Ja, ja, klar. Die können dann nicht mehr richtig fliegen.
2: Ich meine, da kann man ja dran arbeiten. Das ist ja nicht das Problem. Aber es ist ja auch so. Aber seitdem ich jetzt ein Hörgerät habe, nicht?
1: Ja.
2: Seitdem höre ich die besser.
1: Also
2: dieses Summen, wenn die so an den Ohren vorbeiziehen und sowas. Und da habe ich bums meine Klatsche wieder rausgeholt und in Verbindung mit meinem Hörgerät, du, bin ich ziemlich treffsicher jetzt, du. Ach, nun geht er wieder, nun kann der Herbst kommen, du.
1: Weißt Bescheid?
2: Beim besten Willen.
1: Genau.
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0: Barabbas, On the Road Again.
1: Ja, das ist ja so ein richtiger Titel für, wenn der Diesel so teuer ist, ne?
0: Ja, richtig.
1: On the Road.
0: Soll ja ein bisschen runtergegangen sein jetzt.
1: Ja, lassen wir uns mal überraschen. Die haben ja so ein bisschen gemacht da, nicht? Aber mal sehen, wie lange das anhält da, nicht?
0: Anhält?
1: Ja, ist so. Nicht? Man kann ja nichts anderes in den Tank
0: rein. Bis Jahresende soll das immer anhalten.
1: Ja, haben sie gesagt. Ja, man kann ja nichts anderes in den Tank reinmachen jetzt im Augenblick. Da reintanken, wollen wir so sagen. Nee.
0: Früher hat man Heizöl genommen, ne?
1: Das ganz früher war nicht offiziell, aber es funktionierte. Weiß ich zwar nicht, aber es soll gut gegangen haben.
0: Bauern sind alle mit Heizöl gefahren früher.
1: Ja, nicht, aber das.
0: Bis sie das rot eingefärbt haben.
1: Ja, das brauchst du heute mit den Motoren nicht mehr versuchen. Du, dann kommen die alles entgegengeflogen. Aber das will ja auch keiner mehr. Soll man, ist ja auch nicht offiziell. Nicht? Also, aber weißt du, was ich festgestellt habe? Na. Ich wollte neulich Wäsche waschen. Nicht? Und da war Waschmittel alle. Und ich weiß ja auch, dass man eine Jeans nicht mit einem weißen Hemd zusammen mit dem Waschmaschine steckt und also. Ich habe eine liebe Bekannte und die ist sehr, sehr, sehr ökologisch orientiert in der Richtung, wo man so sagt, also sehr wissend, nicht? Und die sagte, du brauchst ja kein Waschmittel, also beim besten Willen, das ist kein Problem. Dann nimmst du ein bisschen Backpulver, tust da mit rein. Ich sage, eine Waschmaschine? Ja, eine Waschmaschine, Backpulver mit rein, das ist gut gegen Muffen. Also wenn du da so muffige Wäsche drin hast. Oder Essig in eine Waschmaschine, nicht?
0: Essig?
1: So,
0: ja. So richtig, das ist sehr gut, ne?
1: So als
0: andere nehmen Wäscheparfüm, du nimmst Essig.
1: Zum Beispiel, als Weichspüler zum Beispiel, so für Buntes. Und Efeu in eine Waschmaschine. Ich sag, was sagst du? Ja, das bindet Fett und Schmutz, hat sie gesagt. Ich sag, dann muss ich ja erstmal in den Garten gehen und Waschmittel schneiden oder was. Naja, und eine Kernseife. Gut, das sehe ich auch noch ein. Kernseife auf eine Käsereibe und dann damit rein, nicht? Und die Maschine, die ist nicht ganz voll, den kannst du natürlich auch noch eben schnell die alten Handtücher von der Diele nehmen, nicht? Dann hast du wenigstens die Hundehaare überall verteilt, nicht? Aber das ist dann auch so. Aber weißt du was? Man kann ja reintun in eine Waschmaschine, was du willst. Weißt du, was die Hauptsache ist?
0: Ne.
1: Diese ganzen.
0: Kannst du die Schere reintun, ne?
1: Das kann man auch, aber wenn das so hörst mit Essig und Band nicht alles und, ja.
0: Essigsäure Tonerde gibt's auch irgendwie.
1: Wenn ich denn den Deckel von der Waschmaschine aufmache, weißt du, was denn schön wäre, wenn da kein Frankfurter Kranz rauskommt, weißt du was? Von den ganzen Backpulverkram und alles, was du damit reinschmeißt.
0: Backpulver? Also,
1: ja, aber es soll ja wirklich funktionieren. Nicht?
0: Tatsächlich?
1: Also ich muss das nochmal ausprobieren.
0: Probier das mal aus.
1: Ja, mache ich auch. Ja, ja.
0: Du bist ein großer Autofan, höre ich hier gerade. Der Roland geschrieben. Roland. Conny ist doch ein Autofan. Eben auf der A7 schreibt er jede Menge Nebel, schon hell.
1: Ja.
0: Und durch das Automatiklicht natürlich kein Hecklicht an. Also unbedingt mein Nebel, die Automatik aus und Licht manuell anmachen.
1: Das ist richtig, genau, richtig da. Roland, wir danken dir für diesen Hinweis.
0: Und wer unbedingt den Nebelrückscheinwerfer einschaltet, sollte wissen, dass man dann maximal 50 km/h fahren darf. Das wusste ich auch nicht.
1: Nee.
0: Ich dachte, das geht nach Beschränkung 50 Meter.
1: Ich dachte,
0: Sichtweite darf dann nur sein, ne?
1: Je nachdem, wie dick der Nebel ist und all sowas, ne?
0: Empfang klappt übrigens richtig gut, das freut uns natürlich. Wir sind jetzt in Rünen und laden dort. Diesel braucht er nicht, nee, ist klar.
1: Nee.
0: Bei Pulver ist Natron, schreibt er.
1: Ja, oder so. Roland, wir danken dir für deine wirklich gute Information.
0: Richtig, genau.
1: Nee,
0: Sonja Liebling habe ich jetzt schon längst verliebt, das sind wir natürlich.

0: Sonja Liebing, wenn ich nicht schon längst verliebt wäre, dann wäre ich jetzt verliebt, ne?
1: Männer, Männer.
0: Ja, wahrscheinlich. Und der nächste Gruß kommt jetzt aus der Wunsch- und Grußbox.
2: Ja, ganz genau. Der kam aus der richtigen Ferne, ganz weit weg. Huenta. Heißt das richtig? Momenta.
0: Momenta?
2: Guten Morgen heißt das, ihr zwei. Guten Morgen. Wir sind nach langer Zeit wieder zurück aus Finnland. Der Alltag hat uns wieder, und jetzt heißt es erstmal wieder eingewöhnen. Denn da, wo wir waren, war es still und kein Auto, kein Mensch, bis auf die Nachbarn in 3 Kilometer Entfernung. Die Ruhe war so herrlich. Die Elche liefen morgens übers Grundstück und der Braunbär hat sein Geschäft auf der Terrasse gemacht. Einfach herrlich. Und in diesem Sinne, genießt euer Leben, denn wir haben nur das eine. Liebe, liebe Grüße von Yvonne und Matthias aus dem Blockwinkel.
0: Guck an.
2: Wir grüßen euch auch zurück und schönen Dank für den schönen Wunsch. Und hoffentlich kann ich das richtig aussprechen. Das ist ein finnischer Titel, um Gottes Willen. Ich versuch's mal. Benjamin und Bess Parmin Ku Kukan Mu, was auf Deutsch heißt, besser als jeder andere.
0: Das sowieso. Danke.
2: Nun denn.
0: Nun denn.

0: Manamana.
1: Manamana.
2: Ein haben wir noch für heute. Die heute nicht mehr dran gekommen sind, nächste Woche natürlich dran. Ja. Also nicht verzagen, einfach warten.
3: Richtig, und genauso wie jetzt mit diesem hier, da werde ich den Hauptteil des Schreibens werde ich in die nächste Sendung mit reinnehmen, weil das erklärungsbedürftig ist und das nicht gekürzt werden kann. Also, der Ingo hat uns etwas zukommen lassen, und zwar Ingo aus der schönen Wesermarsch, cool, aus der Gemeinde Jade. Oh, wunderschön.
2: Jade, ist das nicht schade?
3: Ja, nee, das ist wieder. Und zwar, und Ingo schreibt, ich war neulich der Meinung, ich wäre mit dem Fahrrad geblitzt worden, du. Also, und dann bin ich zur Polizei gefahren und die haben mir denn Folgendes gesagt.
2: Na, und gesagt,
3: ja. Genau. Und die ganze kleine Kurzform, alles andere nächste Sendung. Ja, du kannst mit dem Fahrrad geblitzt werden und gemessen werden, aber in den meisten Fällen bleibt es für dich ohne Folgen. Alles andere nächste Sendung. So, ein Musikwunsch hast du auch, und zwar die Gruppe Martha Fix mit dem Titel Big City Life.
2: Genau.
3: Sollst du haben. Und nächstes Mal mehr.
2: Nächstes Mal mehr.
3: Nächste Sendung erklären wir genau, wie das zusammenhängt mit dem Fahrradblitzen.
2: Okay.
3: So, morgen wieder.

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1: Ja, das geht auch noch ein bisschen, weil wir haben noch lange nicht alles aufgegessen. Conny ist laufen am Kauen da. Ist der Mund jetzt leer?
2: Ja, ich habe den Mund, ich habe sogar schon nachgespült.
1: Schon nachgespült?
2: Ja. Wusstest du im Übrigen, dass du Teewurst nicht in Kaffee steppen darfst?
1: Teewurst?
2: Ja. Hab ich gelesen. Ich lese ja immer so viel. Ich bin immer so neugierig.
1: Ja. Ja, du hast also übrigens ein Lob bekommen von Matthias und Yvonne.
2: Oh, ein Lob?
1: Seid sehr gut gelesen. Alles richtig und sogar gut ausgesprochen. Liebe Grüße, ein schönes Wochenende, Yvonne.
2: Oh, mhm. Einen lieben Gruß zurück, ihr beiden. Auf jeden Fall. Dankeschön dafür. Ja. Siehst du, und ich lese ja viel, auch so im Telefon und hier und da und
1: hast
2: dort.
1: Hast du denn auch schon auf unsere neue Webseite geguckt jetzt?
2: Ich?
1: Ja, du, frag dich doch. Was denn?
2: Ich hab die noch nicht gefunden. Wenn du nochmal sagst, wo die jetzt genau ist, guck mich nicht so böse an. Sag's doch einfach nochmal, damit alle das wissen, wo die Webseite gefunden wird.
1: Schreib dir das auf den Zettel auf.
2: Ja, das mache ich.
1: Radio-frühstück.de, ganz einfach.
2: Das ist
1: Radio-frühstück.de.
2: Das ist ja quasi die alte Nummer, die wir sonst auch gehabt haben.
1: Richtig, genau. Ja, die hat sich nichts geändert.
2: Ja, richtig. Na, nächstes Mal weiß ich ganz genau Bescheid. Aber das, was ich gelesen habe zum Beispiel, wusstest du eigentlich, nämlich aus dem Doktortelefon habe ich, das muss ich unbedingt noch loswerden, ja, dass der Pups, warum pupsen vor dem Partner romantisch ist, habe ich dir schon erzählt, das ist ganz wichtig.
1: Für dich ist das ganz wichtig, ja klar.
2: Wer mal die Pupsbarriere gebrochen hat, hat nicht nur einen entspannten Magen-Darm, sondern auch eine gefestigte Beziehung. Denn der Pups ist ein Zeichen dafür, dass man sich bei seinem Partner besonders wohl fühlt und man ist nicht nur emotional völlig entspannt, sondern auch körperlich ganz dabei. Nicht? Also rauf auf die Terrasse und erstmal gesagt, wie lieb man den hat.
3: Oh Mann, ey, das stinkt in deiner Hose. Du hast gerade gepupst. Ich riech das.

0: So, und was macht ihr nun am Wochenende? Man könnte ja eventuell ins Kino gehen, wenn man die Zeit dafür hat. Dann stürzt ihr euch in ein Abenteuer, nämlich mitten in Alaska kämpft Brad Pitt und sein Hund ums Überleben. Eiserne Wildnis heißt der Film, der jetzt im Kino läuft bei uns. Dennis Bumm hat schon mal reingeschaut.
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2: Oh Scheiße! Du heiliger Zombie!
3: Upgrade. Die Pfote, Kumpel. Bist ein guter.
4: In den endlosen Weiten Alaskas müssen Brad Pitt, Ex-Soldat und sein Schäferhund Odin ums Überleben kämpfen. In eiserne Wildnis.
3: Ist okay. Komm, Kumpel. Es war nur ein Albtraum. Wir sind nicht mehr dort.
4: Beide, auch sein Hund, sind Kriegsveteranen. Geplagt von Albträumen finden sie in der unberührten Natur Alaskas den Frieden, den die beiden sich erträumen.
5: Hey, habe ich das Silber im Maul deines Hundes gesehen?
3: Odin war ein Aufklärungshund. Der Feind hat ihm einen Ziegelstein ins Maul geschlagen.
5: Hat dasselbe Arschloch ihm das Bein gebrochen?
3: Ja.
5: Hoffe, du hast dem Kerl ordentlich die Meinung gegeigt.
4: Doch auf dem Heimweg im kleinen Flugzeug stürzen sie ab. Ein Überlebenskampf in der Wildnis beginnt. Das heißt, endlose Meilen zurück. Zurück in die Zivilisation.
3: Ich bring dich nach Hause. Wir müssen es wohl auf die harte Tour machen.
4: Sie versuchen, dem unberechenbaren Wetter, reißenden Flüssen und wilden Tieren zu trotzen. Sehr berührend das tiefe Vertrauen zwischen Hund und Mensch. Die beiden würden füreinander sterben.
3: Ich halte dich. Ganz ruhig, Kumpel.
4: Eiserne Wildnis zeigt einmal mehr, dass Brad Pitt diese Abenteuerfilme doch ganz gut zu Gesicht stehen.
3: Wir schaffen das. Wir haben Schlimmeres durchgemacht.
4: Erinnert teilweise ein wenig an den Film mit Will Smith, I Am Legend. Er ist ja damals auch mit seinem Schäferhund durch leere Straßen gezogen. Diese Vibes kommen so ein bisschen zurück. Ein spannender Film mit vielen Gänsehautmomenten.
3: Sterben lassen. Ich bin bei dir.

0: für euch habe ich die, ganz genau. Und zwar, liebe Grüße an viele Mitbürger, die regelmäßig vom Fernsehen einschlafen und sich beim späten Aufwachen über sich selbst ärgern.
1: Dass sie die Hälfte verpasst haben.
0: Ja, so ungefähr.
1: Wer war der Mörder nun am Ende? Ne? Ja,
0: da können wir uns die Hand geben, das ist so. Und einen Tipp habe ich auch noch, wenn ihr uns schreiben wollt, studio@radioweser.de, dann könnt ihr uns erreichen und dann können wir eure Wünsche erfüllen.
1: Genau, richtig.
0: Habe ich das richtig
1: gesagt? Ja, genau.
0: Das habe ich richtig gemacht, ganz genau richtig.
1: Und natürlich alle Leute, die jetzt zufällig hier in Bremen sind, die uns vielleicht das erste Mal gehört haben, ihr könnt uns natürlich auch zu Hause empfangen. Einfach mal googeln und so weiter, radiofrühstück.de, und dann findet ihr uns bestimmt auch zu Hause. Übers Internet.
0: Da würden wir
1: sehr vieles richtig möglich, ne?
0: Ja, da würden wir uns freuen, wenn wir denn auch mal eine Nachricht von euch bekommen, von wo ihr uns ganz gehört habt.
1: Richtig.
0: Richtig. Rund um die Welt geht das.
1: Rund um die Welt geht das, aber
0: so,
1: hallo.
0: So muck mir das.

0: Das war aus den Niederlanden, Markus Schildmerker mit Saturdagabend, das heißt Samstagabend.
1: Samstagabend heißt das.
0: Saturdagabend.
1: Saturdagabend.
0: Saturdag.
1: Ja.
0: Haben wir ja bald, ne?
1: Ja.
0: Heute Abend.
1: ja, ungefähr. Ja, aber die holländische Sprache, die empfinde ich so mit der gespielten Musik zusammen. Ich finde das unheimlich nett.
0: Nett.
1: Weil die haben natürlich auch manche Texte, gut, die verstehe ich denn manchmal nicht und die muss ich dann auch nicht doof finden. Aber Hauptsache, die Musik ist gut, weißt du. Das ist denn ja, ach du, herrlich ist das, du.
0: Einen Titel haben wir noch für heute.
1: Einen Titel haben wir noch
0: Viola heute. Woods, jetzt mit Gonna Get Along Without It Now.
1: Oh, jetzt bin ich gespannt.

0: Wochenende. Kann ich schläft schon, ja.
1: Nee, ich schlafe.
0: Ja, das ist schon eingedeckt.
1: Nein. Ich habe ja noch den Spruch des Tages für euch auch noch.
0: Tatsächlich?
1: Ja, selbstverständlich natürlich. Und zwar...
0: Bist du noch gar nicht dran, oder? Hörst du die Musik schon?
1: Du hast mich jetzt eben aus dem Schlaf gerissen, meine
0: Lieber. Sag ich doch.
1: Ich habe jetzt gar nicht auf die Uhr geguckt, du. Ach du liebe Zeit. Du sagst mir den Bescheid.
0: Einfach ich sag dir nicht Bescheid. Nein. Hast du Ohren, oder nicht?
1: Ja, ich habe
0: Ohren. Hast du Hörgerät eingeschaltet?
1: Ganz ehrlich. Ihr Lieben, da hat der Horst mich eben so auf der linken Seite erwischt. Aber er hat er hat genau aufgepasst, wann er mich erwischen kann. Nämlich, wo ich abgelenkt war und zack. Aber das macht unsere Sendung aus und deswegen komme ich jeden Samstagmorgen immer wieder so gerne hierher, weil ich immer wieder Neues erlebe.
0: Und du immer wieder sauber machen musst hier, ne?
1: Ja, das hatte ich vergessen.
0: Aber vergessen?
1: Das ist ja,
0: das steht schon, der Besen steht schon bereit.
1: Ja, ich weiß, du passt ja auch auf, dass ich das richtig mache.
0: Eben, und genau. So lange bleibe ich hier oben sitzen und guck zu, wie du das fertig machst.
1: Das weiß ich doch
0: alles. Muss ja abgenommen werden alles, ne?
1: Ja, du bist ja auch mein netter Nachbar.
0: Ja, richtig.
1: Genau. Man achtet ja auch auf den anderen, nicht?
0: Aber hallo.
1: Genau, richtig.
0: So, jetzt legen wir los.
1: Ja. Ja, jetzt komme ich. Der Spruch...
0: Der ist schon wieder eingenickt.
1: Nein. Ich war wach. Der Spruch des Tages, ihr Lieben. Wirst du wie ein rohes Ei behandelt, pass auf, dass man dich nicht in die Pfanne haut.
0: Ja?
1: Ja. Was glaubst du, wenn alle ganz vorsichtig mit dir umgehen, dass du nachher nicht noch der Letzte losgezogen hast, Sicherheit, du. Ist doch so, ja, nee.
0: Mensch, Leute, schönes Wochenende wünschen wir euch. Jetzt richtig was los an diesem Wochenende. Macht das Beste draus. Schön. Und viel Spaß noch mit dem nachfolgenden Programm hier bei Radio Weser TV und bei allen anderen, die jetzt sich abschalten oder wegschalten. Wünsche euch natürlich allen ein schönes Wochenende. Wir kommen wieder nächste Woche mit einer neuen Ausgabe vom Radio Frühstück. Er wird auch wieder dabei sein. The Voice, die Stimme aus Schnur, Conny Heinmann.
1: Für der Sendung Guter Ton vertraue ich Horst. Der macht das schon. Technik, Mick und die Musik. Horst Reimers, The Real One, der einzigst wahre. Bis dann.
0: Mach's gut.
1: Tschüss.

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1: So, aber jetzt erstmal viel Spaß mit der folgenden Sendung.
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2: Steht der offizielle Festakt an mit geballter Politprominenz Silas Quirin.
3: Bei dem Motto Viele Stärken, ein Land gibt es rundherum auf zahlreichen Bühnen insgesamt mehr als 700 Veranstaltungen, von Diskussionen über Ausstellungen bis hin zu Theater und natürlich viel Musik. Das Highlight ist heute Abend ein Auftritt der Fantastischen Vier. Außerdem präsentieren sich die anderen Bundesländer auf einer Ländermeile. Fürs gesamte Wochenende werden rund 400.000 Menschen erwartet.
2: Es kommt immer noch zu oft vor, dass Fernverkehrszüge der Deutschen Bahn nicht pünktlich sind. In der ARD hat Verkehrsminister Bilger den Bahnkunden jetzt versprochen, dass sie in den nächsten Jahren etwas aufatmen können. Er setzt darauf, dass die Pünktlichkeit bis 2029 bei 70% liegen wird.
4: Wenn man sieht, dass wir in den letzten Monaten bei etwas mehr als 50% Pünktlichkeit im Fernverkehr waren, dann sieht man, dass dieses Ziel schon vielleicht durchaus ambitioniert ist. Zu einem positiven Bahnerlebnis trägt nicht nur das Thema Pünktlichkeit bei, wo wir definitiv besser werden müssen, sondern es geht eben auch um Sicherheit, es geht um Sauberkeit, es geht um Kundenkommunikation.
2: Der Co-Pilot der Fly-Dubai-Maschine soll einen Terrorakt geplant haben. Laut Generalstaatsanwaltschaft der Emirate griff er den Piloten mit einer Notaxt an. Passagiere überwältigten ihn. Der Pilot wurde schwer verletzt. Das Flugzeug mit über 170 Menschen landete sicher. Nach dem erneuten Galeria-Insolvenzantrag fordert Verdi Klarheit darüber, wie es für die rund 12.000 Beschäftigten weitergeht. Dazu haben sich die Betreiber bisher nicht geäußert. Die Gewerkschaft macht Managementfehler für den vierten Insolvenzantrag in 6 Jahren verantwortlich. Die G7-Länder geben Dieselvorräte frei. Es geht um 100 Millionen Barrel Diesel und Rohöl in den kommenden Monaten, sagte Frankreichs Präsident Macron. US-Präsident Trump hatte das zuvor von den europäischen Partnern gefordert, um so die hohen Spritpreise zu senken.
5: Das Wetter.
6: Sonnig ist es jetzt meist, nur ab und zu hängen noch ein paar Wolken oder Nebelfelder rum und insgesamt bleibt es trocken. Mhm. Richtung Mittag und Nachmittag setzt sich die Sonne oft durch, dazu Höchstwerte zwischen 20 und 24 Grad, an der Küste teils nur 17 Grad. Morgen dann mehr Wolken, im Südwesten sind vereinzelt Schauer und auch mal ein Gewitter drin, maximal bis 23 Grad.
7: So, also viel Sonne an diesem Feiertag finden wir natürlich dufte und ich weiß gar nicht, wo das Problem der Deutschen Bahn ist. Also ich schaffe 100% Pünktlichkeit.
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7: Am 3. Oktober, Feiertag im Wochenende. Schon kacke, oder? Aber nein, wir haben natürlich großes Verständnis, weil Menschen, die diesen Feiertag feiern dürfen, sind natürlich Menschen im Handel, Einzelhandel. Alles dicht heute für alle, die einen Einkaufszettel geschrieben haben. Schmeißt eine Müll, heute hat alles zu. Oder auch Friseure dürfen ja heute auch freimachen. Aber es ist ja wieder schön, dass wir heute gemeinsam eine Einheit bilden. Ihr vor dem Radio und ich da drin. Guten Morgen in die Runde.
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0: Gala in The Wolf. 10 Minuten nach 10 und da bist du kaum im Studio, da geht's schon los. Bin mit die Leitung. Moin, wer ist da?
1: Guten Morgen, lieber Dale.
0: Moin.
1: Kurz Grüße aus dem Saarland, aus dem schönen Saarbrücken von mir und Nadi.
0: Ja, moin Kai.
1: Wir wünschen dir und deinen Zuhörerinnen und Zuhörern eine wundervolle Sendung.
2: Danke.
1: Ohne Störungen. Und ja, ich habe gelesen, du hast da wirklich sehr ernsthafte, gute Themen
0: drin
1: heute.
0: Ja.
1: Vor allem was die Kinder betrifft. Und was die Kinder betrifft, sowas finde ich immer sehr wichtig.
0: Ja.
1: Dankeschön und liebe Grüße und schönes Wochenende von mir und Nadi.
0: Ja, dir auch ein schönes Wochenende. Ja, ihr habt schon gehört, er hat schon ein bisschen meinen Job vorweggenommen. Ne? Bei mir gibt es heute natürlich keinen Einheitsbrei. Wir machen wieder eine höchst interessante Sendung. Wir werden heute darüber reden. Lustig umschriebene Berufe. Man kann ja, wenn man gefragt wird, was machst du beruflich? Radiomoderator. Nein, wie man das vielleicht lustig umschreiben kann. Also in meinem Fall wäre das vielleicht zum Beispiel, ich drücke Knöpfe und dann kommt Musik bei raus. Ja, so könnte ich meinen Job hier ein bisschen umschreiben. Und dann reden wir, jetzt gerade angedeutet, der liebe Karl, ein wenig über Gewalt an Kindern und auch Jugendlichen. Was dagegen tun? Große Frage. Vielleicht gibt es ja Antworten später von einem Experten. Und ja, denglische Wörter. Ich habe mir die mal genauer angeschaut und werde die wahre Bedeutung heute in der Show aufdecken. Ansonsten bringe ich natürlich neue Musik mit. Album der Woche habe ich für euch wieder klar gemacht. Klugscheißerwissen ist auch dabei. Und wir schauen in die Charts. Ach, es ist wieder so viel. Also ich acker richtig am Feiertag. Und natürlich, diese Sendung ist dafür da zum Quatschen, Grüßen, Gratulieren, Schwarze Blödin oder einfach nur fröhlich sein. Ihr müsst nur eins machen, mir eine WhatsApp schicken.
3: WhatsApp direkt ins Studio. 05136 8023 835.
0: Geht für alles, was ihr so auf dem Herzen habt. Und denkt bitte dran, ihr antwortet noch der Moderator selber. Und das wirklich mit freundlichen Grüßen.

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Ja, heute also in Deutschland die große Einheitsparty. Wiedervereinigungsparty, könnt ihr schimpfen, wie ihr wollt. Bremen haben wir mal zu Ort auserkoren. Schön, also heute Feiertag für alle. Ich hab's ja gerade schon mal gesagt, die einkaufen wollen. Knicken bitte. Also Tankstelle drauf, könnt ihr Brötchen kaufen. Und Bäcker, glaube ich, auch auf. Aber wenn ihr denn heute den Wochenendeinkauf starten wollt, wird nix. Ich war ja heute auch schon mal vor der Tür kurz. Müll rausbringen. Ja, ist erschreckend. Tod auf den Straßen. Also die Leute scheinen länger zu schlafen. Aber für alle, die jetzt schon dabei sind hier in der Weekend-Show, wir sprechen ja gerne über irgendwelche Dinge. Und ich habe mir gedacht, heute, wo so viele wahrscheinlich dabei sind, viele haben die Möglichkeit, die Show jetzt auch mal zu hören. Gerade die Menschen aus dem Einzelhandel, die ja sonst samstagvormittags an der Kasse sitzen oder Regale auffüllen. Ja, was wolltet ihr schon mal all für alle Mal oder ein für alle Mal klären? Das machen wir heute Vormittag hier bei mir. Also was wolltet ihr schon immer ein für alle Mal klären? Also zum Beispiel Abend. Ab wann ist denn jetzt eigentlich Abend? Ist es schon um 16.30 Uhr oder ist ab 18 Uhr Abend? Ja, das sind die Fragen des Lebens, die mich heute beschäftigen. Oder wie viel Raclette-Pfannen pro Person? Eine oder zwei? Ja, wir klären das heute hier. Ganz offiziell, ihr klärt es. Was wolltet ihr schon immer ein für alle Mal geklärt haben? Jetzt reinschicken per WhatsApp 05136 80 23 835.

0: Und so klingt Wiedervereinigung gleich bei mir in der Show. Zum einen, was Aktuelleres, kommt von Post Malone und Chemical. Und Achtung, Wiedervereinigung mit dem Sound der 90er. Auch die Jungs hau ich gleich in euer Radio. RNG, open up your mind, hi babe.
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0: Moin zusammen und ich kläre heute hier in der Show die wichtigen Fragen des Lebens für euch. Und zwar ein für alle Mal mit euch. Gerne reinschicken 05136 80 23 835. Was wolltet ihr schon ein für alle Mal geklärt haben? Die Nadi, die haben wir ja gerade schon im Eingang der Show gehört. Ne? Das ist die Frau von dem Karl. Sie möchte auch unbedingt was geklärt haben, nämlich sie wird alt. Okay, und dann hier von Michael Hansel kam rein und das will er ein für alle Mal geklärt haben. Kann ich auch total verstehen. Nutella mit Butter.

0: gekommen.
1: Ja, die Chemie stimmt zwischen euch und mir. Ich sehe eure Weekend-Show an diesem Samstag, an diesem denkwürdigen Samstag. Wir feiern heute den 3. Oktober, auch jetzt um 10.34 Uhr. Und ja, wir müssen einmal kurz dadurch. Ich kann das Thema ja nicht verschweigen, weil sonst hätte ich meinen Job irgendwie verfehlt. Und für alle, die jetzt gerade sitzen, bitte mal aufstehen. Ja, bitte aufstehen. Ja, nicht meckern, weil ihr jetzt die Brötchen nur in der Hand habt und alles außer Hand. Bitte aufstehen, weil an so einem Tag wie heute müssen wir einmal zumindest Haltung annehmen. Ja? Am 9. November 1989 fiel sie also, die innerdeutsche Mauer. Und ja, die Freude im damaligen Osten, die war natürlich riesengroß.
2: Das ist ein unheimlicher Moment. Wir freuen uns unheimlich.
1: Ja, so klang das. Also zugegeben, Zeitzeugen dieser Geschichte, die werden ein wenig Gänsehaut bekommen haben. Aber wir machen ja hier Radio. Und welche musikalischen Stücke verbinden wir eigentlich mit dem Mauerfall? Ich habe da mal ein bisschen rumgekrabbelt. Zum einen ganz klar dieses Teil hier.
3: Freiheit. Freiheit.
1: Da haben wir also Marius Müller-Westerhang mit Freiheit. Ist wirklich so ein emotionaler Song, der kurz vor der Mauer, ja, erschien oder vor dem Mauerfall erschien. Und irgendwie wurde er wirklich zum Symbol für den Drang nach Freiheit. Aber ich glaube, mit dem Mauerfall verbinden die meisten von euch das Teil hier. Das ist Musik übrigens aus meiner Heimatstadt Hannover, die Scorpions, Wind of Change. Das ist ganz klar die Hymne des Mauerfalls, also die offizielle. Aber ich persönlich habe ja so eine inoffizielle Hymne, ne? Weil da hatten wir doch noch so einen Typen, könnt ihr euch dran erinnern? Der stand da mit seiner blinkenden Jacke auf dieser Mauer und hat gesungen. Also ich sage immer, er hat die Mauer eigentlich für mich symbolisch in Grund und Boden gesungen. David Hasselhoff, Looking for Freedom. Und wisst ihr was, Freunde? Den gönnen wir uns heute mal an solch einem Tag.

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die No Angels, angemacht hier in der Weekend Show, 10 Uhr und 48 Minuten. Ja, ich habe auch mal im Studio hier auf Daylight umgestellt. Apropos Daylight, ich glaube, der Song wird demnächst wieder in die Charts einsteigen. Und zwar nicht irgendwo ganz unten, sondern ich glaube, er wird sogar in die Top 10 oder so schaffen. Wie komme ich da drauf? Weil von den No Angels wird es demnächst eine dreiteilige Doku in der ARD geben. Und da wird mal schonungslos aufgedeckt, wie es den Mädels damals ging. Vom Casting bis, ja, wo sie heute stehen, was sie dazwischen erlebt haben, wie sie teilweise von den Plattenfirmen ausgenutzt wurden. Also gönnt euch das Teil. Da sollen wohl viele Wahrheiten ans Licht kommen, die wir noch nicht kennen. Nun gut, ja.

Ja, nicht nur in der Bubble, man lernt neue Menschen in seinem Umfeld kennen und dann gibt es ja diese Standardliste, die man abarbeitet. Ne? Kennen wir alle, wer bist du, wo kommst du her und dann die Frage, was machst du beruflich? Und man könnte da ja mal ein bisschen ein Quiz draus machen, anstatt einfach zu sagen, jo, ich bin Burgerbrater. Ne? Nein, macht's doch mal einfacher oder anders und macht mit den Leuten Quiz und sagt, pass auf, wir machen Quiz, wenn es errätst, bist der King. Und zwar... Ich würde meinen Job vielleicht so umschreiben. Ich bin für meinen Job Feuer und Flamme. Na, wer könnte das sein? Ja, ganz klar, Feuerwehrleute. Oder ich muss mal einen Abstrich machen. Könnten Gynäkologen sein. Oder ich bin auf Verlierer angewiesen. Welcher Job ist das? Na, ganz klar, ist ein Mitarbeiter im Fundbüro. Oder, ja, ich darf noch Schmiergeld annehmen. Der ist auch sehr gut. Kfz-Mechatroniker oder Automechaniker, kann man sehen, wie man will. Oder abgemacht ist abgemacht. Na, was vermutet ihr? Ja, ganz klar, der Chirurg. Oder für mich tanzen sie alle. Nein, es ist nicht der DJ. Es ist der Puppenspieler.

0: ist nicht nur bei uns in Deutschland Tag der deutschen Einheit. Nein, wir feiern heute auch Tag der Freunde. Deswegen gleich noch in eurem Radio. Guter Freund der Show, Nico Santos. 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Ohrenblick.
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0: Na nu, eigentlich sollte hier was kommen. Wir gucken mal. Eigentlich sollte er sagen, was gleich an Musik kommt. Ah, da ist es. Gleich in eurem Boxen-Outcast mit Hey, ja, und dann haben wir ihn ja auch noch mit dabei.
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0: Das ist Sido. Ist er gleich im Radio? Ja, ist er. Es ist 11 Uhr.
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3: 36 Jahre deutsche Einheit. Das wird heute in Bremen mit einem offiziellen Festakt gefeiert. Aber nicht nur die Politprominenz ist an diesem Wochenende in Bremen zu Gast, Jana Klonikowski.
4: Nein, insgesamt werden rund 400.000 Besucher erwartet. Neben dem offiziellen Festakt, bei dem unter anderem Kanzler Merz und Bundespräsident Steinmeier dabei sind, gibt es auch ein großes Bürgerfest mit vielen Veranstaltungen und Konzerten, etwa von den Fantastischen Vier. Dazu gibt es auch eine Ländermeile, bei der sich die einzelnen Bundesländer präsentieren. Der Tag der Deutschen Einheit wird jedes Jahr in einem anderen Bundesland gefeiert. Nächstes Jahr ist NRW dran.
3: Wohnen auf dem Land soll attraktiver werden, das fordert der Deutsche Städte- und Gemeindebund im Kampf gegen Wohnungsknappheit. Mehr von Tim Britztrup.
5: Verbandschef Berghagger sagte dem Kölner Stadtanzeiger, dass auf dem Land fast 2 Millionen Wohnungen leer stehen. 700.000 davon wären innerhalb der nächsten 3 Monate bezugsfertig. Bund und Länder dürften nicht immer nur durch Mietpreisbremsen oder Wohnungsbauoffensiven an den Symptomen in Ballungsräumen herumdoktern, findet Berghagger. Um Dörfer besser an Städte anzubinden, fordert er bessere Verkehrswege, beispielsweise neue oder reaktivierte Bahntrassen.
3: Bei den heftigen Schülerprotesten in Frankreich sind seit Montag über 5.000 Menschen festgenommen worden. Die Demos gegen Lehrermangel und für bessere Ausstattung der Schulen hatten sich von Paris aus aufs ganze Land ausgebreitet. Immer wieder kam es dabei zu Blockaden und Angriffen auf Polizisten. Noch ist unklar, wie genau es bei Galeria weitergeht. Die Warenhauskette hat gestern zum 4. Mal in 6 Jahren Insolvenz angemeldet. Die Gewerkschaft Verdi fordert schnellstens Klarheit für die rund 12.000 Beschäftigten bei Galeria. Immer wieder Drohnenvorfälle und russische Bedrohung. Unter diesem Eindruck wird heute in Lettland ein neues Parlament gewählt. Umfragen deuten darauf hin, dass der proeuropäische und der pro-ukrainische Kurs der aktuellen Regierung bestätigt wird.
2: Das Wetter.
6: Sonnig ist es meistens. Dazu kann es ab und zu auch mal viele Wolken oder ein bisschen Nebel geben. Im Laufe des Tages bleibt es überwiegend trocken und die Höchstwerte liegen bei 20 bis 24 Grad. Morgen geht's mit Sonne und Wolken weiter. Im Südwesten sind gelegentlich Schauer drin, vereinzelt auch ein Gewitter, maximal bis 23 Grad.
0: Danke euch beiden.
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0: Tag zusammen, wir klären ja heute bei mir hier, was wir schon ein für alle Mal klären wollten. Ihr dürft natürlich reinschicken. 051 380 23 835. Karl haben wir vorhin schon gehört, der mich begrüßt hat. Er möchte auch eins für alle Mal klären, und zwar das Produkt von Maggi besser ist als das von Knorr. Also diese Fixbeutel. Es gibt natürlich auch andere schöne Fixtüten, ne? Also von anderen Firmen. Karin Neub hat mir geschrieben, warum alleinerziehende Väter immer bewundert und hoch gelobt werden und bei alleinerziehenden Müttern ist es normal, wie die das alles meistern. Will sie auch mal ein für alle Mal klären, und dann habe ich ja Raclette als Beispiel genannt. Eva Paradies schrieb mir, wo oder warum gibt es immer Raclette für 4 Personen und am Tag danach Reste Raclette für 13 Personen? Das sind die Fragen des Lebens.
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0: dann mal machen, oder? Was meint ihr? R&B? Redemption? 11:11 Uhr. Ja, das ist auch der Sound der 90er hier in der Weekend Show. Schön, dass ihr dabei seid an diesem freien Samstag, zumindest für einen Teil der Bevölkerung. Ja, nicht für alle, aber wir sind ja dankbar, dass die Krankenschwestern, Ärzte, Polizisten, Feuerwehrleute, Taxifahrer, Busfahrer, Lokführer, Triebwagenführer, wie sie auch immer heißen mögen, da sind für uns. Wir schauen mal in die Charts rein. Hat sich ein bisschen was getan diese Woche? Ich habe die Albumcharts gerade mal hier vorliegen, die Top 5. Stelle fest, 5 neue Platten da drin, auf der 5 neu reingekommen, Linkin Park, Unshatter, dann haben wir Kuku, und zwar mit Catheritz, auf der 4 neu reingekommen, dann haben wir eine deutsche Platte, auf der 3 neu eingestiegen, Wolfgang Wolle Petri, ein Leben lang, auch deutsch, auf der 2 neu reingekommen, Till Lindemann, Live in Krakow, und dann, das ist glaube ich eine Überraschung, damit hat glaube ich keiner gerechnet, Reinhard May, Schatzhauser, damit ist er wirklich in den Albumcharts mal direkt auf die 1 gegangen. Gut, dann gucken wir rüber, was hat sich denn diese Woche in den Single-Charts einfach mal getan. Das interessiert uns natürlich auch alle, ich glaube mal sehr, interessiert euch, oder?
1: Platz 5.
0: Da ist alles bei mal hinten geblieben. Temper City sind das mit Safe Away. Der Name Temper City bezeichnet in der Vergangenheit auch ein bekanntes, mittlerweile aber dauerhaft geschlossenes Bar- und Grillrestaurant im Finanzviertel von London. Zugegeben, das habe selbst ich nicht gewusst.
1: Platz 4.
0: Was ist mit uns los? Ja, was ist mit uns los, wollen die Toten Hosen wissen? Die Toten Hosen kommen im Oktober auf Abschiedstournee nach Argentinien. Wohl keine deutsche Band hat so viele Fans im Land am Rio de la Plata. Doch nach 16 Besuchen mit über 40 Auftritten soll dann da mal Schluss sein. Die Plätze 3, 2 und 1 gönnen wir uns gleich nach einem kleinen musikalischen Break. Jetzt mit unter anderem Outcast.

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1: So, da ist er wieder. Und ich habe euch ja versprochen, nach dem kleinen musikalischen Break kümmern wir uns hier in der Weekend Show mit vor 22 Minuten um das Treppchen der deutschen Single Charts. Dann wollen wir mal schauen, was da los ist.
2: Platz 3.
1: Hugel, Emil, Angel, Ultranage, Moving to the Sun. Wie viel künstliche Intelligenz steckt in diesem Song? Nach entsprechenden Vorwürfen, ja, öffnet Hugel sein Projekt und erklärt die Entstehung des Hits. Dabei bestreitet er den Einsatz von KI nicht, widerspricht aber der Darstellung, dass der komplette Song künstlich hergestellt worden sei.
2: Platz 2.
1: 13 Wochen am Stück führte Shakira gemeinsam mit Burna Boy entstandener Fußball-WM und Sommerhit Die Die die offiziellen deutschen Singlecharts an. Doch jede Siegesserie endet irgendwann einmal und so macht die weltberühmte Sängerin nun Platz für den nächsten Superstar und zwar für diesen hier.
2: Platz 1.
1: Taylor Swift. Diese hat 4 neue Songs veröffentlicht, die allesamt vordere Position erobern. Neben Cleveland auf der 13, Pink Clouding 15. Auf der 16 finden wir Babylon, Sturm, Patient Zero sogar direkt an die Spitze und markiert damit Swifts 4. Nummer 1 Hit. Zusammen mit dem Dauerbrenner The Fate of Ophelia, den finden wir auf der 10, besteht ein Viertel der Top 20 in den Single Charts aus Liedern von Taylor Swift.

0: wir machen uns alle zusammen heute Vormittag eine geile Zeit zusammen mit Paul Wetz und Juli. Und ihr wisst ja, Sound der 90er. Prince Idol Show. Marky Mark. Für euch Happy People.
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0: 11:30 inzwischen und heute klären wir mal Dinge ein für alle Mal. Macht mit. Im Hintergrund ist schon Streit entstanden, weil ich vorhin ja vorgetragen habe, Nutella mit Butter. Und ich kriege Nachrichten rein, die alle widersprechen. Leute, wir wollten das heute ein für alle Mal klären. Also ich lasse die Mehrheit nachher entscheiden. 051 36 80 23 835, das wäre meine Nummer. Da könnt ihr auch Dinge ein für alle Mal klären und deswegen auch jetzt von Nutella die Überleitung. Achtung! Und dann kommt gleich wieder so ein kleiner Shitstorm rein. Erst die Cornflakes. Und dann die Milch. Okay. Oder das hat übrigens Wolfgang Reimers geschrieben. Mirala Dannigkeit hat auch was geschrieben. Und zwar nämlich folgendes. Es gibt wirklich keine Altersgrenze für kurze oder lange Haare.

0: vom Radio. It's the Weekend Show, Lady Gaga und Dachi. Tag der Deutschen Einheit, auch hier in der Weekend Show. Und eigentlich, man feiert das ja, aber könnt ihr noch mit dem Begriff Solidaritätszuschlag etwas anfangen? Ja, den feiern wir eigentlich indirekt auch heute. Nun gut, alle Väter unter euch kennen das wahrscheinlich. Es gibt so eine typische Vater-Sohn-Geschichte. Eine davon, die hat auch Thorsten Sträter jetzt für uns.
1: Mein Sohn, der hatte mal ein Date. Also habe ich auf achtfaches Nachfragen erfahren, er hätte ein Date. Und er würde jetzt einkaufen gehen, weil er abends für das Date kochen wollte. Ich war zufällig im selben Ort. Und dann sagt, gehe ich safe mit einkaufen. Also kein safe mit einkaufen. Und dann, wozu? Wie willst du denn abtransportieren mit dem normalen Fahrzeug? Dann sind wir rein in diesen Supermarkt. Und ich habe gesagt, hier soll ich noch deinen Wingman machen oder so heute. Bam, bam. Der reine Hass war in seinen Augen. Ich bin auch kein guter Wingman für meinen Sohn, schätze ich mal. Weil ich ja dann spät abends neben ihm stehe und sage, weiß ich nicht, das nennst du Petting? Sportsfreund? Das sieht aus, als würdest du eine Heizung entlüften. Geh mal, bleib mal ein bisschen am Ball. Bin enttäuscht. Kannst du nicht. Wir waren dann jedenfalls einkaufen. So, ganz schlimm. Und dann fragte ich, was willst du machen? Und er sagt, ich hab an Nudeln gedacht. Ich sage, ich hab schon oft an Nudeln gedacht. Aber was willst du machen? So oft komme ich, sitze ich da und denke, verfalle. Und dann, ich weiß, denn ich verfalle. Aber lassen wir das. Wir standen dann da. Und ich sage, was willst du denn machen für die Perle? Ich empfehle dir, also du hast mich nicht gefragt, aber ich würde so eine Carbonara machen. Du brauchst nichts anderes als Pecorino, einen guten Hartkäse, und dann brauchst du Guanciale, das ist ein schöner italienischer Speck. Holst dir ein paar Spaghetti, ein bisschen Pfeffer und du brauchst ein Ei und dann läuft das Ding. Du kochst die Spaghetti ganz einfach, dann brätst du den Speck, schneidest in kleine Würfel, da, zack, eine 6. Dann tust du das in die Pfanne, schmorst die Scheiße an, dass die schön knusprig wird, backst, ne, machst die Spaghetti. Dann ganz zum Schluss trennst du das Ei vom Haus. Nein, du trennst das Ei, dann hast du ein Eigelb. Das kommt da mit rein, darauf der Käse, dann der Speck. Der Speck ist ausgelassen. Also nicht im Sinne von, ich könnte die Welt umarmen, sondern knusprig. Und dann tust du den da drauf, rührst die ganze Kacke ein, Pfeffer drauf, weg, bumsi, bumsi. Bam. Daraufhin erwiderte mein Sohn, ich glaub, ich hol Ravioli. Und ich sag, ach, ihr zeltet, du Penis, ihr zeltet, das ist gar nicht drinnen. Ihr sitzt im Gebüsch und bespitzelt Spechte. Das ist ja sagenhaft. Ihr macht das nicht drin. Weißt du, wann wir Ravioli gegessen haben in deinem Alter? Wenn wir beschossen wurden, du Opfer. Dann haben wir Ravioli gegessen. Dann lagen wir in einem Erdloch. Es regnete Feuer und wir waren nackt. Und dann aßen wir Ravioli aus der Not heraus mit Dose. Und es gab nur einen Grund, warum wir das taten. Denn Ravioli ist Separatorenfleisch vom Rottweiler, du Lelek. Das isst man nicht.
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Gelbe 11 Uhr und 42 Minuten. Und Freunde, ihr wisst ja, jeden Samstag ist die Weekend Show auf der Suche. Ich brauche ja Unterstützung. Ich suche Personal. 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Und zwar als Musikchef für einen Song. Das heißt, ihr bestimmt, sag ich mal, einen Titel, der jeden Sonntag oder der einen Samstag hier gespielt wird, aber der muss gewisse Voraussetzungen erfüllen. Das ist nicht ein einfacher Musikwunsch, den wir kennen, sondern dieser Titel darf von den 90ern bis heute sein, kann kein darf kein Schranz, kein Schlager, kein Heavy Metal und sowas sein. Und er sollte wenig bis gar nicht im Radio laufen. Und diesen Song könnt ihr zurückholen, mit eurer Geschichte vielleicht. Jetzt die Bewerbung reinschicken. Nummer habe ich gerade schon bekannt gegeben. Und ich lose jeden Sonnabend einen aus, der dann einmal hier die Mucke bestimmt. Wie Carlos Meppen. Ich habe letztens bei Facebook ein Reel gesehen, in dem ein Typ in einer Bushaltestelle sitzt und viele R&B-Songs richtig, richtig gut singt. Und ich muss ganz ehrlich sagen, ich weiß, welchen Typen Carlo da meint. Ich habe den nämlich auch abonniert, der war vor kurzem sogar in Berlin unterwegs. Und das Lustige ist, der macht das wirklich sehr, sehr genial. Die Leute feiern ihn dafür im Netz zu Recht. Dabei bin ich natürlich auch von ihm auf ein Video gestoßen, da schreibt zumindest der Karl, wo er nämlich einen Song von diesem Typen hier singt.

Na, ihr Happy People, macht euch den Samstag eures Lebens. Auch wenn heute Feiertag ist, 3. Oktober, habe ich wieder ein Thema der Show mitgebracht, nämlich, was wolltet ihr ein für alle Mal immer klären? Könnt ihr reinschicken per WhatsApp am besten 05136 8023835, und da habe ich Post bekommen. Und zwar von Biene Meier. Sie schreibt hier: Warum dürfen Radiosender immer noch Last Christmas spielen? Eine berechtigte Frage. Wer könnte sie besser beantworten als ich? Einfach, weil wir es können. Und dann schreibt sie noch dazu: Warum wurde die Seitenbacher-Werbung noch nicht längst abgeschafft? Okay. Dori ist dabei. Dori Öllen schreibt: Mandarin isst man erst ab St. Martin. Wollte sie auch schon immer klären. Und Jasmin Pott hat sich auch gemeldet: Wenn man noch nicht geschlafen hat, ist noch heute. Auch nachdem man noch 24

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Leider gibt es in Deutschland immer mehr Gewalt an Kinder und vor allen Dingen an Jugendliche. Darüber wird zu sprechen sein, warum das so ist und was man vor allen Dingen dagegen tun kann. Ich habe für die nächste halbe Stunde einen Experten eingeladen vom Kinderschutzbund und dann wollen wir mal schauen, was wir da ändern können. Außerdem gibt's das hier Mucke obendrauf.

0: nie vergessen und den habe ich auch noch dabei. Ein bisschen schnellere Klänge. Arizona, I was wrong. Nein, ihr seid richtig. Es ist kurz vor 12 Uhr.
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2: Im Studio Dirk Jostes. Schönen guten Tag. Bremen ist an diesem Wochenende die große Bühne für die Feierlichkeiten zum Tag der Deutschen Einheit. Heute steht der offizielle Festakt an mit geballter Politprominenz Silas Quiring.
3: Ja, mit dabei sind zum Beispiel Bundespräsident Steinmeier und Kanzler Merz. Unter dem Motto "Viele stärken ein Land" gibt es rundherum auf zahlreichen Bühnen insgesamt mehr als 700 Veranstaltungen. Von Diskussionen über Ausstellungen bis hin zu Theater und natürlich viel Musik. Das Highlight ist heute Abend ein Auftritt der Fantastik.

0: Action 4. Außerdem präsentieren sich die anderen Bundesländer auf einer Ländermeile. Fürs gesamte Wochenende werden rund 400.000 Menschen erwartet.
1: Es kommt immer noch zu oft vor, dass Fernverkehrszüge der Deutschen Bahn nicht pünktlich sind. In der ARD hat Verkehrsminister Bilger den Bahnkunden jetzt versprochen, dass sie in den nächsten Jahren etwas aufatmen können. Er setzt darauf, dass die Pünktlichkeit bis 2029 bei 70% liegen wird.
2: Wenn man sieht, dass wir in den letzten Monaten bei etwas mehr als 50% Pünktlichkeit im Fernverkehr waren, dann sieht man, dass dieses Ziel schon vielleicht durchaus ambitioniert ist. Zu einem positiven Bahnerlebnis trägt nicht nur das Thema Pünktlichkeit bei, wo wir definitiv besser werden müssen, sondern es geht eben auch um Sicherheit, es geht um Sauberkeit, es geht um Kundenkommunikation.
1: Nach der fehlgeschlagenen Hinrichtung einer Frau im US-Staat Tennessee wird die 50-Jährige jetzt künstlich beatmet. Das haben ihre Anwälte mitgeteilt. Sie hatte am Mittwoch zwei Giftspritzen überlebt. Der Fall hat in den USA zu einer neuen Debatte über die Todesstrafe geführt. Nach dem erneuten Galeria-Insolvenzantrag fordert Verdi Klarheit darüber, wie es für die rund 12.000 Beschäftigten weitergeht. Dazu haben sich die Betreiber bisher nicht geäußert. Die Gewerkschaft macht Managementfehler, für den vierten Insolvenzantrag in 6 Jahren verantwortlich. Die Grünen kritisieren, dass die G7-Länder Teile ihrer Öl- und Dieselreserven freigeben wollen. Energieexperte Kellner nennt das politische Dummheit. US-Präsident Trump hatte vor allem die Europäer zu dem Schritt gedrängt und mit einem Exportstopp für US-Diesel gedroht.
3: Das Wetter.
4: Sonnig ist es meistens. Dazu kann es ab und zu auch mal viele Wolken oder ein bisschen Nebel geben. Im Laufe des Tages bleibt es überwiegend trocken und die Höchstwerte liegen bei 20 bis 24 Grad. Morgen geht's mit Sonne und Wolken weiter. Im Südwesten sind gelegentlich Schauer drin, vereinzelt auch ein Gewitter, maximal bis 23 Grad.
5: Vielen Dank und ich kann das nur bestätigen, vorm Studiofenster ist es auch sonnig.
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5: Tag zusammen, heute wird geklärt, das, was wir ein für alle Mal schon immer klären wollten. Könnt ihr mir reinschicken, was ihr schon immer geklärt haben wolltet. 051 36 80 23 835, WhatsAppen, Sprach oder Text, es gibt beides. Annika Fenzler ist am Start und sie klärt das jetzt mal mit den Uhrzeiten ein für alle Mal. Was gibt ja immer Streit, wann ist Abend, wann ist Vormittag. Sie hat es aufgegliedert, 18 bis 21 Uhr ist abends, 21 bis 23 Uhr ist spätabends. Ab 23.30 Uhr bis 4 Uhr sagen wir nachts, 4 bis 6 Uhr wäre frühmorgens. Morgens wäre dann von 6 bis 9.30 Uhr, ab 9.30 Uhr bis 12 Uhr sagen wir Vormittag, ab 12 Uhr dann bis 13.30 Uhr wäre mittags und ab 13.30 Uhr bis 15 Uhr wäre dann nachmittags und ab 15 Uhr bis 18 Uhr ist dann spätnachmittags. Okay, haben wir das auch ein für alle Mal geklärt und dann Volker Seins hat sich auch gemeldet und er möchte auch mal ein für alle Mal klären, warum verstehen manche Menschen kein Nein?
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0: bevor ich es vergesse, mal eben schnell die Uhrzeit, 12.09 Uhr, hier ist die Euro-Weekend-Show. Gewalt ist natürlich keine Lösung und trotzdem kommt sie immer häufiger vor. Schläge, Mobbing in Schulen oder im Netz, überall auf der Welt leiden Menschen an körperlicher und psychischer Gewalt. Aber auch in Familien gibt es immer mehr innerhalb der Familien und gegen Kinder und Jugendliche. Doch wie kann man dies verhindern und auch den Opfern dann helfen? Darüber will ich jetzt sprechen mit Ralf Schlüter. Er ist Geschäftsführer beim Kinderschutzbund in Hamburg. Hallo Ralf.
1: Guten Morgen.
0: Einen Tag. Guten Morgen und guten Tag. Ralf, wie groß ist das Problem der Gewalt? Gar nicht mal, ich sag mal im Großen, da sind ja zahlreiche brutale Kriege natürlich für alle sichtbar, sondern vielmehr, ich sag mal im Kleinen, im Alltag. Wie groß ist das Problem?
1: Guten Morgen, guten Tag.
0: Ja, irgendwie will er heute nicht. Irgendwie will er nicht gut. Was macht es bei Kindern, wenn sie Gewalt im Umfeld erleben? Kannst du dazu was sagen?
1: Guten Morgen.
0: Okay, also ich glaube dadurch, irgendwas haut hier nicht hin. Die Leitung steht nicht so ganz, wie ich das gerne gehabt hätte. Deswegen machen wir es an der Stelle anders. Wir können ja überbrücken. Habt ihr Bock auf einen richtig geilen 90er? Aber so einen richtigen, einen fetten Kracher? Ich hätte da jetzt einen am Start, nämlich diesen hier.

0: Ja, den hatten wir auch hier. Eine Emergency. Eine technische Panne kann passieren in so einem Live-Format wie der Weekend Show. Aber wir haben es gerichtet. Wir kriegen es hin, weil es ein wichtiges Thema ist. Wollen wir es natürlich nachholen. Also klären wir jetzt nochmal Gewalt gegen Kinder und Jugendliche. Es ist sehr groß, die Gewalt. Und wir wollen mal schauen, wie schlimm ist doch dann im Alltag Aussuch. Das sagt der Ralf vom Kinderschutzbund.
1: Das Problem ist riesig und das Schwierige ist, ja, wirklich ein Großteil dieser Gewalt findet eben nicht dort statt, wo dann die Kameras gerade dabei sind, sondern vielmehr im Alltag von Kindern, also zu Hause, in der Schule, auf dem Weg dorthin oder inzwischen auch im digitalen Raum. Und Gewalt heißt dabei nicht immer, dass ein Kind geschlagen wird. Das können auch Demütigungen oder Drohungen sein. Das kann Mobbing sein, Vernachlässigung oder auch die Gewalt zwischen Erwachsenen, die ein Kind dann einfach nur miterlebt. Oder was heißt nur? Und besonders schwer wiegt für mich da, dass wenn Gewalt dort stattfindet, wo Kinder sich eigentlich sicher fühlen sollten, also in der eigenen Familie. Und wenn ausgerechnet dieses Vertrauen erschüttert wird, kann das wirklich sehr, sehr tiefe Spuren hinterlassen. Und das tut es in den allermeisten Fällen.
0: Was macht es mit Kindern, wenn sie Gewalt im Umfeld, in den heimischen vier Wänden erleben? Wie groß ist der angerichtete Schaden dann für deren Leben?
1: Sollte ja eigentlich wirklich der sicherste Ort eines Kindes sein. Und wenn dort Angst herrscht, geht dieses Grundgefühl von Sicherheit verloren. Und die Folgen sind da immer ganz unterschiedlich. Kinder ziehen sich zum Beispiel zurück, haben Angst, können sich schlechter konzentrieren, schlafen schlecht oder werden teilweise auch selbst aggressiv. Und bei schwerer oder dauerhafter Gewalt können die Folgen bis weit ins Erwachsenenleben reichen. Aber mir ist ein Punkt wichtig. Das ist tatsächlich kein unabänderliches Schicksal. Kinder können solche Erfahrungen tatsächlich auch verarbeiten. Aber dafür brauchen sie sichere Bezugspersonen, Schutz und, wenn nötig, auch professionelle psychosoziale Unterstützung.
0: Soziale Medien sind ja bereits als Begriff gefallen. Erste Länder sind inzwischen dabei, den Zugang für Kinder und Jugendlichen zu eben diesen sozialen Medien zu erschweren, sogar zu verbieten. Gibt es da irgendwie eine Meinung vom Kinderschutzbund dazu?
1: Also ich finde die Debatte grundsätzlich richtig. Australien geht zum Beispiel da ja sehr, sehr weit. Aber ich wäre auch ein bisschen vorsichtig mit der Vorstellung, dass ein Verbot da allein irgendwie das Problem löst. Soziale Medien gehören zur Lebenswirklichkeit von Kindern und Jugendlichen. Und sie bieten Chancen, aber eben auch extreme Risiken wie Cybermobbing, sexualisierte Gewalt, Hass oder Inhalte, die Kinder schlicht überfordern können. Also entscheidend aus meiner Sicht ist, dass wir Kinder damit nicht allein lassen. Wir brauchen besseren Schutz durch die Plattformen. Wir brauchen Medienkompetenz und Erwachsene, die wissen, was Kinder online eigentlich erleben. Und Kinder müssen natürlich wissen, wenn dort etwas passiert, was mir Angst macht, kann ich bitte darüber sprechen und bekomme ich auch Hilfe.
0: Wenn man das jetzt allesamt zusammennimmt und dabei mal den Blick über den Tellerrand wirft, gibt es denn irgendwas, das irgendwie Hoffnung macht? Oder ist die aktuelle Gewaltspirale schwer zu durchbrechen, im Großen als auch wie im Kleinen?
1: Doch, es gibt schon Hoffnung. Sonst könnten wir uns unsere Arbeit eigentlich direkt einstellen. Was mich eher beunruhigt ist, wenn Gewalt so normal wird, wenn wir sagen, ist halt so, Krieg ist so, Gewalt in Familien hat es immer gegeben, Hass im Netz gehört eben dazu. Nein, daran dürfen wir uns nicht gewöhnen. Gewaltlosigkeit klingt vielleicht nach einem sehr, sehr großen Ideal, aber sie beginnt tatsächlich ziemlich klein damit, wie wir miteinander sprechen, wie wir Konflikte lösen und was wir Kindern vorleben.
0: Das war Ralf Schlüter vom Kinderschutzbund in Hamburg über Gewalt an Kinder und auch Jugend.

Tommy Phillips hat's erkannt. Sun is shining. Angemacht in eurer Weekend Show an diesem Samstag, 12 Uhr und 23 Minuten. Und wir sprechen heute darüber, was wolltet ihr schon ein für alle Mal immer geklärt haben. Könnt ihr gerne reinschicken, 05136 80 23 835. Ja, Hermann, schreibt mir dazu, warum man niemandem was Schlechtes wünschen sollte. Ja, macht mal gerne, ne? Sagt er, das will ich mal ein für alle Mal klären. Oder Heidi meint, warum es Leute gibt, die immer auf arbeitsrechtliche Fragen immer irgendwie antworten und schreiben müssen oder zu jedem Furz, der im Internet auftaucht, eine Meinung haben. Muss das sein? Es gibt Beiträge, wenn die mich nicht interessieren, einfach mal überlesen und nicht einfach irgendwelche blöden Kommentare drunter hauen. Das will sie ein für alle Mal erklären. Haben wir getan. Sandra Huber hat sich auch gemeldet. Warum weiß die ganze Welt nicht, dass England wirklich kein Synonym für Großbritannien ist? So, haben wir das auch ein für alle Mal geklärt. Und dann wieder aus der Abteilung, da wird es gleich Streitigkeiten geben. Wer war als erstes da? Das Huhn oder das Ei? WP3.

0: Ihr seid hier auf keinen Fall falsch. Hier ist sie, die Weekend Show.
1: Ein Hoch auf uns.
0: Und die haut euch gleich mal ein bisschen Mucke von Andreas Borani auf die Ohren. Und zwar mit Auf uns. Das Teil geht steil. No good, das ist The Prodigy.
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0: Und wir klären heute ein für alle Mal, was wir immer klären wollten. Eure WhatsApp immer noch her damit. 051 36 80 23 835. Thomas Bode, mein Pudding mit Haut. So wollte er mal geklärt haben. Dann Anton ist mein Nachname, nicht der Vorname. Schreibt Stefan Anton. Danke für den Hinweis. Hätte ich vielleicht falsch gemacht beim Vortrag. Daniel Weber, also als Kind war offiziell Abend, wenn draußen die Straßenlaternen angingen. Ja, das war bei mir auch so, ne? Also ich muss ganz ehrlich sagen, da hieß es auch, du kommst nach Hause, wenn draußen das Licht angeht. So ist es. Dann haben wir ja noch Post bekommen von Elke Streck, die meint, ab wie viel Uhr begrüßt man sich eigentlich mit Mahlzeit und wie lang? Ja, also ich sage immer so ab 12, ne? Und Anja Seifert will ein für alle Mal geklärt haben, was ist jetzt das kommende Wochenende ist. Das Wochenende, auf das man zusteuert oder auf das, was danach kommt. Dr. Alban klärt jetzt auch etwas, ein für alle Mal, nämlich warum er die Finger von den

Also das ist so ein Song aus meiner Zeit, da bin ich noch gerne auf die Kirmes gegangen. Was für Runden ich da im Autoscooter gefahren bin, ja. Apropos Erinnerungen, erinnert ihr euch noch an Hits wie zum Beispiel Brooklyn oder den hier? Ja? Genau, das ist das deutsche Produzentenkollektiv Glockenbach und die sind zurück. Ja, sie sind wirklich zurück. Und für ihre brandneue Single haben sie sich dann wirklich keinen geringeren als den britischen Superstar Callum Scott ins Boot geholt. Und Achtung, das ist eine Wiederholungstat, weil die hatten schon mal das Teil zusammen. You're gonna see me rise. Nein, hatten sie nicht, aber das ist halt Callum Scott. Rise. Aber reden wir mal über das, was die jetzt produziert haben, nämlich das Ergebnis. Es ist ein Song, ja, der wirklich unter die Haut geht, aber gleichzeitig sofort in die Beine schießt. Wenn man emotionale Pop-Vocals auf einen treibenden Deep-House-Beats treffen, dann kracht es gewaltig. Im absolut besten Sinne. Ganz frisch in der Weekend-Show. Hier sind Glockenbach, Callum Scott mit ihrer wirklich brandneuen Single, die auf folgenden Namen hört, nämlich Collide.

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0: kurzer Ohrenvergleich, 12.46 Uhr. Schlechter Witz, ihr hört's, die Weekend Show. Und jetzt kümmern wir uns um das hier.
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0: Natürlich heute in einer Spezialausgabe, es dreht sich im Klugscheißerwissen alles um den heutigen Tag, den Tag der Deutschen Einheit. Wusstet ihr, die Kanzlerin in der Sauna, Angela Merkel, verpasste den eigentlichen historischen Moment des Mauerfalls am 9. November 1989 fast komplett, denn wie jeden Donnerstag ging sie auch an diesem Abend in die Sauna und trank danach lediglich ein Bier, bevor sie dann einfach kurz die Grenze passierte. Und dann wäre es eigentlich so gewesen, dass der Tag der Deutschen Einheit, wir feiern ihn ja am 3. Oktober, eigentlich ein Sonntag geworden wäre, weil im Jahr 2004 schlug der damalige Bundesfinanzminister, ihr wisst, Hans Eichel war es, vor, den Tag der Deutschen Einheit abzuschaffen und stattdessen immer am ersten Sonntag im Oktober zu feiern. Das Ziel war es, der Wirtschaft einen zusätzlichen Arbeitstag zu schenken. Nach heftigen Protesten wurde diese Idee fallen gelassen. Moment, Feiertag streichen, das haben wir doch aktuell auch, oder? Und dann ein bürokratisches Monster war die Wiedervereinigung auch und natürlich auch ein riesiger Verwaltungsakt. Der Einigungsvertrag, der am 3. Oktober 1990 dann in Kraft trat, umfasste inklusive aller Anlagen und Protokolle über 1000 Seiten. Und dann gab es tatsächlich ja in der DDR nur eine einzige alkoholfreie Biersorte. Es trug damals den pragmatischen Namen Aubi. Also kurz für Autofahrerbier.
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0: jetzt gibt's erstmal alles Aktuelle aus Deutschland und der Welt. Und auf der anderen Seite der Nachrichten hört ihr den Sound der 90er, bitte Sweet Symphony. The Verve, freue ich mich auch schon mega drauf. Und dann wird schmutzig in eurem Radio. Drake kommt mit Passion Fruit. Es ist 13 Uhr.
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2: Im Studio Dirk Justes, schönen guten Tag. Deutschland feiert zum 36. Mal den Tag der deutschen Einheit, diesmal in Bremen. Bürgermeister Bovenschulte ging in seiner Rede vor allem auf die Gefahren ein, die der Demokratie aktuell von ihren Gegnern drohen. Es dürfe da kein Zurückweichen geben, die Demokratie brauche uns alle.
3: Kräfte, die Menschen nach ihrer Herkunft sortieren und ihnen gleiche Rechte absprechen, die unabhängige Richter, freie Medien und Wissenschaft verächtlich machen, denen der Unterschied zwischen Wahrheit und Lüge gleichgültig ist und die den politischen Gegner zum Feind erklären. Meine Damen und Herren, dagegen müssen wir uns wehren und dagegen werden wir uns wehren.
2: Wohnen auf dem Land soll attraktiver werden, das fordert der Deutsche Städte- und Gemeindebund im Kampf gegen Wohnungsknappheit.

0: Mehr von Tim Britztrup.
1: Verbandschef Berghagger sagte dem Kölner Stadtanzeiger, dass auf dem Land fast 2 Millionen Wohnungen leer stehen. 700.000 davon wären innerhalb der nächsten 3 Monate bezugsfertig. Bund und Länder dürften nicht immer nur durch Mietpreisbremsen oder Wohnungsbauoffensiven an den Symptomen in Ballungsräumen herumdoktern, findet Berghagger. Um Dörfer besser an Städte anzubinden, fordert er bessere Verkehrswege, beispielsweise neue oder reaktivierte Bahntrassen.
0: Die Grünen kritisieren, dass die G7-Länder Teile ihrer Öl- und Dieselreserven freigeben wollen. Energieexperte Kellner nennt das politische Dummheit. US-Präsident Trump hatte vor allem die Europäer zu dem Schritt gedrängt und mit einem Exportstopp für US-Diesel gedroht. Der Co-Pilot der Fly-Dubai-Maschine soll einen Terrorakt geplant haben. Laut Generalstaatsanwaltschaft der Emirate griff er den Piloten mit einer Notaxt an. Passagiere überwältigten ihn. Der Pilot wurde schwer verletzt. Das Flugzeug mit über 170 Menschen landete sicher. Noch ist unklar, wie genau es bei Galeria weitergeht. Die Warenhauskette hat gestern zum 4. Mal in 6 Jahren Insolvenz angemeldet. Die Gewerkschaft Verdi fordert schnellstens Klarheit für die rund 12.000 Beschäftigten bei Galeria.
2: Das Wetter. Sonnig ist es heute Mittag meistens. Ab und zu hängen auch mal mehr Wolken oder noch ein Nebelfeld rum. Im Laufe des Nachmittags bleibt es oft trocken. Nur im Osten oder im Allgäu kann gelegentlich ein Schauer dabei sein. Dazu liegen die Höchstwerte zwischen 19 und 24 Grad.
3: Schön.
2: Morgen gibt's Sonne und Wolken und maximal werden es 23 Grad.
3: Auch tolle Temperaturen. Ich bedanke mich bei euch beiden und ich habe gerade mal meinen Kontostand gecheckt. Ihr könnt beruhigt sein, die Weekend-Show muss keine Insolvenz beantragen.
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3: Tag zusammen. Aber wir kümmern uns um das, was wir schon immer ein für alle Mal klären wollten. Ihr macht das. Gerne reinschicken. Meine WhatsApp ist noch scharf geschaltet. 05136 80 23 835. Holly Gensch hat reingeschrieben. Ja, das müssen wir wirklich ein für alle mal klären, ob die Erde wirklich rund ist. Ja. Oder wie schneidet man ein Brot eigentlich richtig? Ja, das möchte Viola Günther Dirl geklärt haben. Dann haben wir hier noch von Michael Schmidt mal reinbekommen. Klärt eine Klärgrube wirklich? Das sind die Fragen des Lebens. Und dann hier auch ganz, ganz wichtige Frage, die kam dann rein von Theresa Ruland. Das müssen wir auch ein für alle mal klären. Kann man ChatGPT eigentlich heiraten?

0: alles richtig gemacht. Ihr habt sie laufen, die Weekend Show. 13.12 Uhr am Tag der Deutschen Einheit machen wir hier wieder die Einheit. Ihr vorm Radio, ich da drin, aber es gibt wie gewohnt keinen Einheitsbrei. Aber ihr kennt mich, jede Woche bringe ich auch das hier mit.
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0: Ja, und hin und wieder ist es mal sowas wie abseits von dem, was er von mir kennt. Und das ist auch in dieser Woche so. Gestern rausgekommen mit Nashville. Veröffentlichen nämlich Peter Maffay und Johannes Oerding ein gemeinsames Album, das wohl nur die wenigsten eigentlich erwartet hätten. Zwei der erfolgreichsten deutschen Künstler ihrer Generation bündeln wirklich ihre musikalischen Ideen und bringen sie auf wirklich 11 gemeinsame Songs zusammen. Die Grundlage dafür entstand nicht erst im Studio. Hinter dem Projekt steht wirklich eine Freundschaft, die über Jahre gewachsen ist und von gegenseitiger Wertschätzung sowie auch großem musikalischen Respekt geprägt wird. Auf den 11 Titeln treffen unterschiedliche Einflüsse aufeinander. Rock und Pop finden ebenso zusammen wie die musikalischen Wurzeln aus Deutschland und aus Nashville. Wir machen mal eine kleine, schnelle Reise durch die Platte.

0: ist es also mein Album der Woche im Schnelldurchlauf. Nashville, Peter Maffay, Johannes Oerding. Habe ich wirklich die ganze Nacht gehört, deswegen bin ich heute ein bisschen müde. Und Nashville vereint halt 11 gemeinsame Songs und markiert ein außergewöhnliches Kapitel in der Laufbahn der beiden Künstler.
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0: Und daraus

0: Ja, für alle, die, ich sag mal, so ein Kaffee-Junkie sind wie ich. Ja, jetzt habe ich mal hier in der Weekend-Show für euch ungefiltertes Expertenwissen zum schwarzen Gold.
1: Noah Vogel arbeitet seit 8 Monaten als Head Barista bei Benjamin auf dem Dorf.
2: Schau, ob wir noch 16 Gramm zusammenkriegen. Alles, was es für einen guten Kaffee braucht, ist in der Regel, das wird jetzt alle überraschen, keine 2000 Euro Kaffeemaschine,
0: so,
2: sondern guter Kaffee. Guter Kaffee ist quasi die Essenz für guten Kaffee.
0: Ah, danke. Endlich. Ich hab's bis heute noch nicht gewusst. Und vom Kaffee gehen wir mal ganz schnell rüber zum Tee. Gibt ja auch Teetrinker. Mal schauen, wie sich beim Thema Tee die Stars im Sommerhaus auskennen.
3: Darjeeling, Rooibos und Ölgui. Ölgui. Kennst du das Wort? Ölgui?
4: Nein.
3: Sind bekannte Arten von
4: Astrik und Oberleg.
3: Was ist das? Ein Tee.
4: Von was?
3: Das sind Teearten.
4: Woher sollen wir das wissen, jetzt mal im Ernst?
0: Ja,
4: ne?
0: Also wirklich, woher soll das wissen? Ögri. Ganz neue Teesorte. Apropos falsch verstehen, ich habe hier noch so einen Typen aus Dresden. Ich weiß nicht, ob der nur am 16 ist oder doch, ich sag mal, in seiner eigenen, ganz anderen Welt unterwegs ist.
5: Wir machen uns nämlich den großen Aufwand mit den Schweinsohren, so wie im Lehrbuch. Da wird schön der holländische Blätterteig gemacht und da werden die 144 Schichten gezogen. Also hier gibt's keine Abkürzung mit Blitzblätterteig bei uns. Alles oldschool. Kann ich mal noch einen schlauen Spruch bringen? Qualität kennt keine Abkürzung. Keine Abkürzung, Blitzblätterteig. Ein absolutes No-Go für mich, genauso wie Anglizismen.

0: Das war einer meiner Lieblingssongs der späten 90er. Roger Sanchez, Another Chance. Gleich in euren Boxen was Aktuelles. Miles Smith mit Heaven. Und sie ist auch noch dabei. Nina Chuba. Wenn das Liebe ist, halb zwei durch.
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0: Weiterhin klären wir Dinge, die für immer geklärt werden müssen. Und zwar Stefan Höller hat sich gemeldet. Wer hat eigentlich die Pyramiden gebaut? Das ist seine Frage. Will er geklärt haben? Dann Sigrid hat sich auch reingemeldet. Berechtigte Frage, ist ja nicht ganz so lange mehr weg. Sie will nämlich wissen, wenn wir Silvester feiern, dann wünschen wir ein Jahr, ich sag mal ab dem 1. Januar, ein frohes neues Jahr. Wie lange darf man das eigentlich wünschen? Susanne Wolter fragt, wer ist eigentlich die beste Boyband aller Zeiten? Sie meint, es sind die Backstreet Boys. Und Alibert meint, warum bin ich morgens müde und kann nachts nicht schlafen? Tja, weiß ich nicht.

0: So, und da merkt ihr mal, wie sich der Kreis hier in der Show schließt, nämlich Albumtipp der Woche Nashville von Johannes Oerding und Peter Maffay. Und diese Band kommt wirklich aus Nashville. Kings of Leon, Pyro. Jetzt das.
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0: Mit diesen Themen: sein Biopic knackt die Marke von 1 Milliarde US-Dollar und ihr Konzert, das gibt's heute im Livestream. Ja, das Biopic von diesem Typen hier geht einfach durch die Decke. Na klar, Michael Jackson. Das hat ja schon beim Erscheinen im Frühling diesen Jahres alle Rekorde geknackt. Jetzt ist ein weiterer Meilenstein dazugekommen. Knackige 1 Milliarde Dollar Einnahmen hat der Film an den Kinokassen mittlerweile weltweit erzielt. 2/3 dieser Einnahmen wurden weltweit, also nicht in den USA, erzielt. Das zeigt, was für einen Stellenwert Michael Jacksons Musik hat. Michael hatte innerhalb von wenigen Wochen im Film Bohemian Rhapsody überholt, in dem es ja um das Leben des Queens-Sängers Freddie Mercury geht. Dadurch wurde Michael schon zum erfolgreichsten Musikbiopic aller Zeiten. Dann wurde auch Oppenheimer überholt. Die Verfilmung von Michael Jacksons Leben wurde dadurch zum erfolgreichsten Biografiefilm aller Zeiten. Sei oder sie ist seit Jahrzehnten ein globaler Superstar und eine wirkliche Latin-Ikone. Shakira. Und heute gibt es die Möglichkeit, das erste Shakira-Konzert jemals in voller Länge als Livestream anzuschauen, und zwar bei Amazon Music App, bei Prime Video oder der Amazon Music App auf Fire TV und dem AmazonMusic.de Kanal, den gibt's auf Twitch. Damit macht Shakira wirklich eins der größten Kapitel ihrer Karriere für die Fans weltweit zugänglich, nämlich ihre Residency in Madrid. Seit dem 18. September gibt es Shakira da ja jeden Abend ein riesiges Konzert in Madrid, um die 50.000 Menschen passen in das ja extra für sie errichtete temporäre Shakira Stadium. Das ist ganze 4 Hektar groß, umgeben von einem Kultur- und Vergnügungspark direkt am Meer. Wer sich das anschauen will, der Stream, der startet, und zwar heute Abend um 20.45 Uhr.
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Die Weekend Show läuft bei euch und wir reden ja heute darüber, was wir einem für alle mal klarstellen wollen, sollten. Ja, da gibt's ja auch so eine Sache, wo ich jetzt drüber nachgedacht habe, nämlich Denglisch oder Englisch. Sollten wir unsere deutsche Sprache behalten oder doch mehr ins Englische rübergehen? Weil es gibt ja so viele Wörter, die, ich sag mal, verenglischt werden und dann sagt man ja Denglisch dazu, wie zum Beispiel das Wort Oldtimer. Wenn wir das mal genau auseinandernehmen, die deutsche Bedeutung altes Auto oder ja, altes Fahrzeug vielmehr. Die englische Bedeutung für Oldtimer? Ältere Herren. Also es passt überhaupt nicht zusammen. Oder Streetworker. Ja, bei uns würde man sagen Straßensozialarbeiter, ne? Ganz klar. Aber ja, im Englischen bedeutet Streetworker wirklich salopp für eine Prostituierte. Mailbox, ganz klar. Bei uns da, wo wir drauf quatschen, auf Deutsch Mailbox, Anrufbeantworter. Aber im Englischen steht die Mailbox eigentlich für den Briefkasten. Passt irgendwie alles nicht, oder? Showmaster, natürlich. Wenn wir uns an einen großen Showmaster erinnern, Thomas Gottschalk, Moderator einer großen Fernsehshow, bei uns hier in Deutschland zumindest. Im Englischen gibt es das Wort Showmaster gar nicht. Ich habe extra mal nachgeguckt. Ja, oder dann haben wir auch das hier. Wir alle nutzen es. Wir alle können eigentlich ohne diesem Gerät nicht mehr leben. Die Rede ist von dem Handy. Wir sagen dazu mobiles Telefon. Auf Englisch bedeutet es geschickt, praktisch und auch griffbereit.

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1: Kannst vergessen, Alter. Kannst vergessen. Hätte ich noch im Bett gelegen, hätte weniger Stress gehabt, hätte mir um 9 noch einen geschleudert, hätte mich umgedreht. Wäre alles besser gewesen, weißt du? So eine Scheiße, Alter.
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0: Fritz Kalkbrenner, Save Me, gerade nochmal angemacht hier in der Weekend Show. Ich sage vielen Dank fürs Online heute Vormittag, denn ich muss jetzt gehen, deswegen bitte keine Klage, denn ich komme wieder, keine Frage. Gleiche Stelle, gleiche Welle. Nächsten Samstag wieder ab 10 Uhr live in eurem Radio wiederzufinden. Genießt das Wochenende. Nutzt die Zeit, ist ja auch schönes Wetter. Und dann freue ich mich über jeden, der nächste Woche mit dabei ist. Ansonsten euch auch natürlich eine, ich sag mal, stressfreie Woche. Nächste Woche. Leitung und Moderation dieser Sendung hatte gewohnt, Dale Kurz. Ich sage ciao, tschüss, bye bye, bin dann raus für heute. Gleich noch Musik von George Ezra. Green, Green Grass. Auf Wiederhören, bis nächste Woche.
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gerade Antibabs mit Sonstrat mit Son auf Jamaika. Ja, genau, danach. Iram Shear. Heute Abend habe ich Kopfweh. Ja, genau, das typische Verhalten von Frauen, ne? Abracadabra kommt danach mit The Winners Take It's All.

mein lieber Leike, hier, einmal bitte zuhören. Und zwar, hier habe ich für dich, und zwar, oh, Schlemmer mit meiner letzten Zigarette. Ich konnte mir einfach nicht nehmen lassen, genau. Danach Inferno, Zort mit Rotoro, Tränen. Und Ilona mit Unmonde Perfekt.

es hier mit Ingrid Peters und lass es rocken. Ja, das machen wir doch gerne, ne? Im Min Ulu Alu mit Ofsara. Ofsara, ja, genau, umgekehrt eigentlich. Ofsara mit Immun im Minu Alu. So, jetzt haben wir es. Ja, genau. Und danach habe ich dann Ibo mit Schwarze Rose und Icke und Tina Börner mit Nightwatch City Limits.

0: Genau, also nochmal. Hubert K. mit Engel 07 und Huey Lewis und The News mit The Power of Law.
1: Koriani.
0: Mit Indiana. Ja, und danach noch Hot Bandidos mit Agadu.

Howard Carpenter und deine Spuren im Sand. Jetzt geht es weiter mit Hot Chocolate. You Sexy Thing. Danach Ingrid mit 2S for 2. Und dann kommt was für meinen kleinen Kimba, und zwar Isotormita mit Kimba, der weiße Löwe. Naja, wie jetzt kein Löwe, aber ein Hund.

Genau, ihr hört schon Isabel Varell mit Königin der Nacht. Davor war Hugo Strasser mit Mondi Mondi, ein Instrumentalteil, was auch sehr schön ist. Wie gesagt, Isabel Varell jetzt Königin der Nacht und danach Jami Roqual mit Cosmic Girl. Genau. Und danach Jörg Bausch mit dieser Flug.

habe ich einen Musikwunsch. Und zwar von den Sepp. Er hat sich gewünscht, Vicky Leandros mit Ich liebe das Leben.

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1: Ihr hört schon, Jürgen Hart mit Sing, my Sachse, sing. Genau. Das davor war ein bisschen Bollywood-Musik. Genau, da bringt mich jemand ganz schön durcheinander. Aber gut, lassen wir das. Ich sage jetzt nichts. Genau. Und danach kommt noch Juliana Wehring mit Stimmen im Wind. Genau. Und dann melde ich mich doch mal wieder.

Wir schreiben einen neuen Monat. Ja, hier habt ihr wieder das Kombi live on air aus dem schönen Thüringen und das natürlich immer noch bei herrlichem Wetter. Ja, also es ist schön warm draußen, 23 Grad, das passt so. Ja, eure Wunschbox ist hier natürlich wieder bei euch da und das mit ganz vielen Wünschen, auch außergewöhnliche sind mit dabei. Aber schauen wir mal und loslegen wir da mal erstmal mit DJ Bernhard, die Engel singen. Ja, und ich grüße natürlich recht herzlich alle zugeschalteten Hörer und bedanke mich natürlich auch bei allen Moderatorinnen und Moderatoren, die vor mir gesendet haben und wünsche euch einen schönen Mutti-Feierabend. Und hier zu eurer Musik.

Vor über 10 Jahren, glaube ich, ist es her, hatte ich mal einen Moderator in einem Radio mitgehabt, was es heute leider auch nicht mehr gibt. Und er hat immer dieses Liedchen gespielt als Intro und ich fand das so geil. Deswegen muss ich das heute mal spielen. Also ein Musikwunsch von meiner Seite her. Nick Dort mit Classic Dancer.

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3: Samstagnachmittag, hier ist die 2010 Radio Show mit mehr Musik der letzten Jahre und den Hits von heute. Und wir starten rein in die kommenden 4 Stunden. Und heute machen wir mal einiges ein bisschen anders, denn wem noch nicht aufgefallen ist, heute könnt ihr nicht einkaufen gehen. Heute ist Feiertag, Tag der Deutschen Einheit, wie jedes Jahr am 3. Oktober, 36 Jahre Deutsche Einheit. Und dafür machen wir ein kleines Special. Jede halbe Stunde hören wir Musik aus einem anderen Jahr. Und wir schmeißen jetzt unseren Zufallsgenerator mal an und horchen mal, was es in der ersten halben Stunde gibt.
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3: Jetzt also eine halbe Stunde Musik aus dem Jahr 2010. Den Anfang macht jetzt Carrie Hilson zusammen mit Just und Grubert, I Like, aber es ist auch noch ganz viel mehr dabei. Gleich die fantastischen vier Neon Trees, Materia und jetzt halt I Like.

Nicki Minaj und Rihanna mit Fly aus dem Jahr 2010. Hier bei der 2010 Radio Show. Wir sind mittendrin in einer halben Stunde. Nur Musik aus dem Jahr 2010. Heute zum Tag der Deutschen Einheit. Ein kleines Special hier bei uns. Und mich würde ja wirklich mal interessieren, wie viele von euch wirklich wussten, dass heute Feiertag ist. Hätte man es mir die Tage nicht gesagt, hätte ich es auch nicht gewusst.

Materia und Jascha mit Verstrahlt hier bei der 2010 Radio Show an eurem Samstagnachmittag am Tag der Deutschen Einheit hier bei der 2010 Radio Show. Und wir sind immer noch in der halben Stunde voll mit Musik aus dem Jahr 2010. Eben haben wir, wie gesagt, Materia und Jascha mit Verstrahlt gehört. Es war aber auch schon viel mehr mit am Start. Und wir wollten mal kurz reingucken, was denn im Jahr 2010 eigentlich alles so passiert ist. Unter anderem hat zum Beispiel Apple das erste iPad auf den Markt gebracht. Und im Oktober, also quasi in diesem Monat, vor 16 Jahren, also im Jahr 2010, wurde Instagram veröffentlicht und ist online gegangen. Außerdem hat Spanien die Fußball-Weltmeisterschaft in Südafrika gewonnen. Und es war auch die erste WM auf dem afrikanischen Kontinent. Und ich sag mal so, auch für Deutschland lief es rund, ausnahmsweise mal beim Eurovision Song Contest. Und wir hören jetzt den Song aus dem Jahr 2010. Lena hat für uns gewonnen, Satellite aus dem Jahr 2010. Hier ist die 2010 Radio Show. Ja.

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1: Auf geht's in die nächste halbe Stunde hier bei der 2010 Radio Show. Und auch in dieser Stunde haben wir wieder Musik aus einem Jahr mitgebracht. Und es ist halt einfach so, dass es am meisten Sinn macht, wenn wir jetzt zwar unseren Zufallsgenerator anschmeißen, aber einfach ein Jahr nach oben gehen. Wir haben jetzt also schon eine halbe Stunde mit dem Jahr 2010 verbracht und da richtig viel geile Mucke dabei gehabt. Und ich würde sagen, wir starten jetzt rein in die nächste halbe Stunde.
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1: Und da haben wir richtig viel geile Mucke mit am Start. Kraftklub ist am Start, Clüso ist am Start, also auch zum Tag der Deutschen Einheit ein bisschen deutschsprachiges. Auch Materia hören wir nochmal, diesmal mit einem anderen Partner, Peter Fox, auch eine geile Kombi. Jetzt aber Theophilus London und Why Even Try aus dem Jahr 2011.

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When We Stand Together mit Nickelback oder von Nickelback hier bei der 2010 Radio Show aus dem Jahr 2011. Und es ist schon immer wieder krass, so erstmal darüber nachzudenken, wie lange das jetzt eigentlich schon her ist, wie alt diese Songs sind, die wir gerade hören oder was auch im Jahr 2011 alles so passiert ist. Unter anderem war die letzte Landung der Raumfähre Atlantis im Juli im Jahr 2011, hat die NASA nach 30 Jahren offiziell das Space Shuttle Programm beendet. Also seitdem gibt es keine Space Shuttles mehr, seitdem sind sie auf andere angewiesen. Außerdem war Deutschland Gastgeber der Fußball-Weltmeisterschaft der Frauen und Japan hat sich damals den Titel gesichert und unser deutscher Dirk Nowitzki hat als erster Deutscher mit den Dallas Mavericks die NBA-Meisterschaft in den USA gewonnen. Amy Winehouse ist auch im Jahr 2011 verstorben mit 27. Jetzt habe ich leider gerade keinen Song von ihr aus dem Jahr 2011, logischerweise. Aber vielleicht trifft es der hier auch ganz gut. Er ist auf jeden Fall sehr entspannt. Ist wieder was Deutschsprachiges von Clueso hier bei uns aus Thüringen. Zu schnell vorbei und man muss ja einfach sagen, 27 ist halt kein Alter. Leben zu schnell vorbei.

0: Der 2010 Radio Show mittendrin in einer halben Stunde nur mit Musik aus dem Jahr 2011. Heute unser Special zum Tag der Deutschen Einheit hier bei der 2010 Radio Show. Gleich habe ich noch für euch Tayo Cruz mit Troublemaker. Vorher gibt's aber noch einen, der glaube ich auch auf Social Media ganz schön bekannt geworden ist, weil er dann doch ab und zu mal unter irgendwelchen Videos lag. Sean Kingston mit Beautiful Girls.
1: J.R. Sean

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1: Hier ist die 2010 Radio Show. Wir starten rein in die nächste halbe Stunde. Kurz nach 17 Uhr haben wir es. Und das heißt, wir gucken uns jetzt an, in welches Jahr wir jetzt mit unserer Musik reisen. Aber wer natürlich aufgepasst hat und mitbekommen hat, dass wir bisher 2010 und 2011 hatten, der weiß natürlich, womit es jetzt weitergeht. Und ich würde sagen, wir schmeißen unseren Zufallsgenerator an und der sucht uns hier mal ein paar Songs raus.
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1: Und da habe ich wieder richtig viel geile Mucke für euch. Die Backriders sind am Start. Jetzt aber Ronda.

0: jetzt ein 2010 Favorite. Der Mut ist tot, es gibt kein Leben auf dem Mut.
1: Er ist kalt, auch wenn er strahlt. Aus dem Jahr 2012. Deichkind, der Mond.

0: Deichkind mit der Mond hier bei der 2010 Radio Show in eurem Samstagabend. Schön, dass ihr mit am Start seid. Und wir sind mittendrin in einer halben Stunde nur Musik aus dem Jahr 2012. Und deswegen wollen wir auch mal reingucken ins Jahr 2012, was da denn alles so passiert ist. Im Januar zum Beispiel havarierte das Kreuzfahrtschiff Costa Concordia vor der italienischen Insel Giglio. Und sank teilweise, ich weiß nicht, wer das nicht mitbekommen hat, heuer Hossa, da war auf jeden Fall ganz schön was los. Außerdem wurde Barack Obama in seiner zweiten Amtszeit als Präsident der USA wiedergewählt. Des Weiteren ist zum Beispiel auch im Jahr 2012 folgender Song voll durch die Decke gegangen.
1: Opa Gangnam Style. Gangnam Style.
0: Also das war wirklich so ein Trend, weiß ich nicht. Den spiele ich euch jetzt zum Glück nicht. Stattdessen Jennifer Lopez und Pitbull aus dem Jahr 2012.

0: Und jetzt ein 2010 Favorite. It's time to live it up. 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
1: aus dem Jahr 2012. Theophilus London, Wine and Chocolates, Phantom Remix.

Wine and Chocolate im Hand-Him Remix hier bei der 2010 Radio Show an eurem Tag der Deutschen Einheit, dem 3. Oktober. 36 Jahre Einheit gibt es mittlerweile und wir feiern das, indem wir euch immer eine halbe Stunde lang Musik aus einem bestimmten Jahr spielen. Jetzt aktuell aus dem Jahr 2012. Gleich gibt's noch Nicki Minaj mit Starships, vorher aber noch was Deutschsprachiges. Der König tanzt mit Der König tanzt. Richtig nicer Track und da kann man einfach nicht stehen bleiben.

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1: Auf geht's in die nächste halbe Stunde hier bei der 2010 Radio Show an Tag der Deutschen Einheit. Heute jede halbe Stunde mit Musik aus einem anderen Jahr. Und ich würde sagen, wir hören gleich rein. Was gibt es natürlich als nächstes?
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1: Und da habe ich richtig viel geile Mucke für euch mitgebracht. Die Beatsteaks aus Berlin sind am Start, Moderat sind am Start, Milky Chance und jetzt aber The 1975 mit Hard Out. Wir hören rein ins Jahr 2013, heute am Tag der Deutschen Einheit. Jede halbe Stunde Musik aus einem anderen Jahr hier bei der 2010 Radio

London Grammar mit Strong hier bei der 2010 Radio Show und wir machen weiter mit einem nächsten Track aus dem Jahr 2013. Er ist zwar nicht deutschsprachig, aber er kommt zumindest aus Deutschland. Die Beatsteaks aus Berlin, jetzt hier mit Sex.

Hey Yes Dog mit A Friend aus dem Jahr 2013, hier mittendrin in Musik, nur aus dem Jahr 2013. Und auch in diesem Jahr oder auch in dieser halben Stunde wollen wir in das Jahr reingucken, wo wir die Musik herhören. Unter anderem ist im Jahr 2013 nämlich die Eiskönigin, völlig unverfroren, Frozen, in die Kinos gekommen und war ja nun jetzt eines der größten Filme von Disney, die so richtig erfolgreich geworden sind. Außerdem gab es auch im Jahr 2013 eine Bundestagswahl im September, wo Angela Merkel erneut Kanzlerin geworden ist und das erste Mal die FDP aus dem Bundestag rausgeflogen ist. Ich meine, naja, auch in Zukunft wird das vielleicht öfter so sein, dass die nicht mehr in allen Parlamenten dabei sind. Aber das ist ein anderes Thema. Was haben wir noch mit am Start? Unter anderem ist auch im Jahr 2013 der Whistleblower Edward Snowden bekannt geworden, indem er quasi diesen NSA-Überwachungsskandal aufgedeckt hat. Und der Papst, der letzte deutsche Papst aktuell, Benedikt, der schieß mich tot, wie viel er auch immer war, ist freiwillig zurückgetreten. Das ist der erste Papst nach über 700 Jahren, der das Ganze gemacht hat. Jetzt habe ich auf jeden Fall noch ein bisschen Musik für euch aus dem Jahr 2013. Gleich auch aus Deutschland. Milky Chance mit Flash Junk Mind. Vorher aber auch eine Berliner Band. Auch wieder englischsprachig, aber sehr geiler Song. Bad Kingdom von Moderate hier bei der 2010 Radio Show. Ich bin's, Gregor. Tachchen.

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1: 18 Uhr am Samstagabend, hier ist die 2010 Radio Show mit mehr Musik der letzten Jahre und den Hits von heute. Zumindest normalerweise und in irgendeinem Fall

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0: Jetzt geht's hier weiter mit Doro und Engel.
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jetzt habe ich hier Elektra mit Arm der Sehnsucht. Begrüßt euch alle neu zugeschalteten Hörer hier zu meiner Sendung. Und Mick ist natürlich eure Anne.

Jetzt habe ich hier da den Lakai mit NWR. Und danach habe ich hier Sydney Youngblood mit If. Lee Aikut.

Das ist Michael Bennett mit The Sound of Silence. Mein vorletzter Titel. Ach nee, noch nicht ganz. Ich habe noch zwei. Ich habe mich eben verguckt. Entschuldigung.

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Ja, jetzt kommt hier noch ein Lied über uns. Tuno, Black Tiger, tanzt mit mir durch diese Nacht. 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
1: Hier, weiter geht's mit Benjamin Bernstein, Damenbart.
0: Hören

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Ja, jetzt kommt erstmal Dr. Brille mit Marmorstein und Eisenbrich und danach kommt dann hoffentlich der Wunsch von Big Mike, Michael Wendler, 180 Grad.

geht's hier weiter mit Hede, Herti, Skifahren. Ist das geilste auf der Welt. Und danach Victory Silence.

Und jetzt geht's hier weiter mit Julian Sommer. Nüchtern ist verboten. Und jetzt kommt hier danach Killer Michel, Manni Manta. Alles wegen Schwänzen. Ja, Schule schwänzen oder was schwänzen?

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1: Ja, jetzt kommen hier Schlager. 7 Sünden. Party Mix.
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0: etwas Besonderes. Na, dann ist natürlich klar, warum wir alle hier sind. Oh Mann, ist das geil. 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
1: Ja, jetzt kommt hier die versaute Version. Benny Bauer, er wird schon wieder groß. Warte mal, ich glaube, ich gucke hier mal nach. Schatzi ist ja neben mir. Ich guck mal nach, ob es wieder groß wird.

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1: Was ist das denn? Das sieht ja schön aus. Was muss ich denn da machen?
2: Du musst lecken, schlucken, beißen.
3: Ja, jetzt kommt hier Marc Sander. Lecken, schlucken, beißen. 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Immer lecken, schlucken, beißen.

0: hat Spaß gemacht.
1: Geht's hier weiter mit Anissa? Deine Mutter macht mehr Dreier als BMW?

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1: Jetzt geht's hier weiter mit Los Francis, mit Love to Go. Ja, und danach kommt dann meine zwei Outros. Und wann ihr mich wieder hören könnt, ab Dienstag 22 Uhr

Und hier meine Outros und ich verabschiede mich von Big Mike, Kuschelking und der Mrs. Green Angel und Funky und Anne und Erna.

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wunderschönen Dienstagnachmittag. Hier ist wieder Kaffeezeit, wie gewohnt von 14 bis 16 Uhr.

Mit dem ersten Titel für heute, Schachmatt von Frank Lukas. Ja, was will ich sagen? 2 Wochen sind wieder um und in den 2 Wochen habe ich erstmal 1 Woche gearbeitet und 1 Woche so ein bisschen Freizeit gemacht. Und nun ist der Dienstag wieder da und hier ist wieder Kaffeezeit. Und weiter los geht's mit Frank Lukas und Schachmatt.

Jawohl, hier wird er nie mehr König sein, auf welchem Grund auch immer. Ja, es ist ja viel passiert in den letzten 2 Wochen. Also unsere deutsche Fußballnationalmannschaft hat einen neuen Bundestrainer. Das ist Jürgen Klopp. Ich sag mal so, ne, also die ersten beiden Spiele, er hat ja auch kaum Zeit gehabt, sich zu regenerieren, reinzukommen. Und er musste gleich Vollgas geben. Okay, ein Bundestrainer muss das abkönnen, aber trotzdem so eine gewisse 1-2 Wochen Vorbereitungszeit wäre ja nicht schlecht, aber gleich so große Spiele. Und dass das Griechenland-Spiel gegen Deutschland halt verloren wurde, kann man ihm verzeihen. Und er sortiert ja jetzt wieder alles neu im Kader. Ich glaube, über 40 Leute oder 23 Spieler hat er dann im Kader neu, die er dann antesten will. Und mal sehen, wie sich die deutsche Nationalmannschaft am Donnerstag dann schlägt. Einfach mal abwarten und mal sehen. Vielleicht wird das ja mal was irgendwann mit der deutschen Nationalmannschaft. Ja, was habe ich heute wieder dabei? Wieder Europa-Wetter um 15 Uhr. Boris Willis ist wieder mit dabei. Und wie immer, gut gemischte, bunte Musik. Ach ja, und unsere Gönnerin von Bad Pyrmont habe ich auch dabei, Helga Hilbert. Sie hat nämlich ein Lied wieder kreieren lassen und komponieren lassen. Ein Lied für Bad Pyrmont, weil Bad Pyrmont liegt ihr ganz stark am Herzen. Eigentlich mir auch, weil ich bin ja eigentlich auch ein ehemaliger Pyrmonter und ich mache da sehr viel Musik in Bad Pyrmont, wie zum Beispiel demnächst wieder auf dem Weihnachtsmarkt in Bad Pyrmont, und das ist immer eine wunderbare Atmosphäre. Sehr schön ist das. Und hier kommt jetzt erstmal Helga Hilbert mit einem Lied für Bad Pyrmont. Und wenn ihr Lust bekommt, mal nach Bad Pyrmont zu kommen, einfach mal hinfahren. Ein wunderschönes kleines Städtchen. Hier ist Helga Hilbert.

0: Traumfrau.
1: Das mit der Traumfrau, das ist ja auch immer so eine Sache. Manchmal findet man sie irgendwie, die Traumfrau, und manchmal nicht. Ja, was will man da machen? Eigentlich, wo die Liebe hinfällt. Genau, weiter geht's mit Anna Karina Wojcik, und sie lebt momentan unzensiert.

0: Bald ist ja wieder Halloween 2026 und im Büro von Bruce Willis und Hans-Jürgen wird heute schon Halloween gefeiert. Hier ist Bruce Willis und Hans-Jürgen.
1: Hallo Leute, mein Name ist Bruce Willis und ich habe den härtesten Job der Welt, nämlich Ehren.
2: Morgen, Bruce.
1: Ja, Mann. Gottverdammter Morgen. Entschuldigung, haben Sie Hans-Jürgen gesehen?
2: Ich bin Hans-Jürgen, Bruce. Ich habe mir bloß auf dem Weg zum Büro schon mal eine Gespensterverkleidung besorgt. Morgen Abend ist doch Party.
1: Ah, ist schon wieder Totensonntag?
2: Nein, Halloween. Das ist ein Fest, an dem man die bösen Geister vertreibt.
1: Ach so, so wie das Fliederspray auf unserer Toilette.
2: So ähnlich. Ich weiß nur nicht, ob ich als Gespenst gehen soll oder als Zombie. Warte mal. Guck mal, wie findest du das?
1: Hä? Wer sind Sie? Wo ist Hans-Jürgen?
2: Bruce, ich bin's. Aber jetzt als Zombie.
1: Ah, ich verstehe. Du hast dich verkleidet, stimmt's?
2: Ja. Warte, zieh das Zeug wieder aus.
1: Oh mein Gott.
2: Was ist denn jetzt?
1: Sie sehen aus wie mein Kollege Hans-Jürgen. Wegen Halloween, richtig?
2: Ich bin Hans-Jürgen.
1: Ha, falsch, du Anfänger. Hans-Jürgen hat sich gerade eben als Zombie verkleidet. Aber das konntest du natürlich nicht wissen. Na, warte!
2: Bruce, was hast du vor?
1: Ich werde dich vertreiben, du böser Geist. Mit einer Ladung Fliederspray. Hier, nimm das. Und das hier.

Smoky mit Needles and Pins. Er kommt nach Hannover, die große Soul-Legende Stevie Wonder, am 24. Oktober in die Arena Hannover. Und die teuerste Karte, habe ich mal gehört, die soll, glaube ich, über 300 Euro kosten. Aber das Konzert ist leider, glaube ich, schon ausverkauft. Hier haben wir in der Kaffeezeit Stevie Wonder mit You Are the Sunshine of My Life. Stevie Wonder.

Legendär Stevie Wonder, You're the Sunshine of My Life am 24. Oktober in Hannover. Weiter geht's mit den nächsten Künstlern, den kennen wir auch alle. Er hat sich wieder oft neu wiedererfunden oder anders wollte er mal sein, und zwar der Sascha. Der Sascha mit Latino Kling, und er nennt sich jetzt zur Zeit Dick Brave, und ich habe einen Song rausgesucht, der da heißt I'm Still Standing in in der Rock'n'Roll-Version. Leichter Rock'n'Roll ist das hier von Sascha alias, oder von Dick Brave alias Sascha. I'm Still Standing.

0: Älter werden kann heute ganz anders aussehen als noch vor ein paar Jahrzehnten. Die meisten verbinden diese Lebensphase mittlerweile mit neuen Freiheiten, mehr Zeit und mit einer hohen Lebenszufriedenheit. Die jetzt veröffentlichte Lifting-Studie zeigt, was ältere Menschen besonders wichtig ist. Mehr dazu von Mike Wirth.
1: Die Generation 55 plus erlebt das Älterwerden trotz gesundheitlicher Einschränkungen und Unsicherheiten überwiegend positiv. Eine Lifter-Index-Studie zeigt aber auch eine große Lücke zwischen dem Wunsch nach Selbstständigkeit und der tatsächlichen Vorbereitung darauf, sagt Christina Körfer von Lifter.
2: Und genau darin sehen wir von Lifter einen wichtigen Ansatzpunkt. Möglichst früh darüber nachzudenken, welche Veränderungen sich zum Beispiel im eigenen Wohnumfeld im Alter ergeben müssen, damit eben Selbstbestimmung und Freiheit später auch erhalten bleiben kann.
1: Für 93% der Befragten ist Selbstständigkeit besonders wichtig. Gesundheit gilt dabei als zentrale Voraussetzung, um den Alltag möglichst lange selbstbestimmt gestalten zu können.
2: Spannend ist, dass die Zufriedenheit mit der eigenen Wohnsituation trotzdem sehr hoch ist, obwohl viele Häuser und Wohnungen noch gar nicht richtig altersgerecht angepasst sind. Und genau diese Lücke zwischen dem Wunsch nach dem eigenen Zuhause und den tatsächlichen Bedingungen, die wird in unserer Studie sehr deutlich.
1: Gesund zu altern umfasst körperliche Gesundheit, soziale Beziehungen, finanzielle Sicherheit und eine Wohnsituation, die den eigenen Bedürfnissen entspricht. Und nicht zuletzt spielt das Umfeld eine große Rolle.
2: Gutes Älterwerden entsteht dabei aus persönlichen Möglichkeiten und auch aus den Bedingungen, die das Umfeld bietet. Also die Gesellschaft des langen Lebens braucht vor allem Strukturen, die Freiheit und Selbstständigkeit auch im höheren Alter möglich machen.

Vanessa, Mai, ich sterbe für dich. Hier sind wir wieder beim deutschen Schlager und natürlich auch bei den Top 30 Schlagercharts. Die ersten drei Plätze, also, die sehen wie folgt aus. Ich habe es, glaube ich, schon geahnt und gesagt vor drei Wochen mal, dass sie gleich zwei Lieder in den ersten beiden Plätzen belegen wird. Und das hat sie auch getan. Platz Nummer 3, Maite Kelly mit Ein Kuss in Paris in der Vorwoche auf der 2. Platz Nummer 2, Du hast mich tausendmal belohnt in Rekordmix-Version 2026, die Schlagerqueen schlechthin Andrea Berg in der Vorwoche auf der 3. Und absolute Nummer 1, 7 Wochen dabei mit dem Song, das kann uns keiner nehmen, natürlich die Schlagerqueen Andrea Berg. In der Vorwoche auf der 1 und diese Woche auch auf der 1. Und hier geht's los mit Vanessa Mai, sage ich schon, nein, mit Maite Kelly, mit Ein Kuss in Paris. Wie lange ist sie dabei? 22 Wochen, küsst sie schon in Paris. Na bitte, Platz Nummer 3.

Du hast mich tausendmal belohnt, die Rekordmix-Version von 2026. Diesen Song gibt's allerdings schon über 25 Jahre und füllt heute noch die Tanzflächen. Weiter geht's mit der neuen Nummer 1, letzte Woche Nummer 1, diese Woche Nummer 1, auch Andrea Berg, und das kann uns keiner nehmen. Und gleich um 15 Uhr kann uns auch keiner nehmen, das Europawetter für heute. Aber erstmal die Nummer 1, bitteschön.

Ganz genau, so ist das. Das kann uns keiner nehmen. Bevor gleich das Europawetter kommt, habe ich noch im Player Marie Reim auf allen Sprachen, Tequero. Ich muss wirklich sagen, dass meine Lieblingssprache auch Spanisch ist, obwohl ich das überhaupt noch nicht so wirklich richtig kann. Aber was willst du machen? Ne? Irgendwann kann man das mal, man muss sich halt hinterklemmen und so ein bisschen Spanisch lernen. Nicht lehren, sondern lehren. Lernen, so, jetzt ist es aber richtig hier. Auf allen Sprachen. Hier ist Marie Reim.

Marie Reim und sie hat irgendwie was so von Michelle. Na klar, sind ja alles Reims, nicht? Die ganzen Kinder und ganzen Frauen und so weiter. Ja, und die Michelle, ich glaube, sie hat ein kleines Debüt. Im November kommt sie, glaube ich, nochmal auf die große Showbühne zurück. Gut, dann lassen wir uns mal überraschen. Und ich lasse mich jetzt auch mal überraschen, ob das Europawetter schon da ist. 14.59 Uhr haben wir es und jawohl, es ist da. Juhu. Hat geklappt. Sehr schön. Das Europawetter für heute, den 29.09.2026. Ja, die Höchsttemperaturen, die sind so ein bisschen geschrumpft. Wir sind jetzt bei der 20-Grad-Marke angekommen. Über 30 habe ich ja leider nicht mehr sehen können. Gut, dann gehen wir mal los mit Athen, Griechenland. Die haben ja gewonnen gegen uns, glaube 1-0 oder 2. Egal, lassen wir das. Wir machen lieber die Temperaturen. Athen, 25 Grad, leicht bewölkt. In Madrid, da ist es noch stärker bewölkt, aber auch bei 25 Grad. In Paris, da ist es ähnlich, 28 Grad. Stockholm meldet 17 Grad, etwas eine stärkere Bewölkung. In Bukarest, da scheint auch teilweise die Sonne bei 23 Grad. Moskau meldet 16 Grad und da scheint die Sonne etwas mehr. In Warschau, da scheint die Sonne komplett, aber nur bei 21 Grad. In London, da scheint teilweise die Sonne bei 24 Grad. Oslo meldet 16 Grad. Und in Rom, da scheint die Sonne bei 28 Grad. Wunderbar. Und in Wien, da scheint auch die Sonne, aber allerdings nur bei 23 Grad. Und hier bei uns in Hameln, Bad Pyrmont, genauer gesagt im Sendestudio Afferde, da ist es stark bewölkt bei 28 Grad. Na bitte, wer sagt's denn? Wir können überall mithalten. Wir sind in der zweiten Stunde angekommen. Wie immer geht's weiter mit guter Musik. Und natürlich Bruce Willis und Tanzion ist dabei. Wollen wir schauen, dass wir wunderbar die zweite Stunde auch hinbekommen werden. Und Popcorn in dieser Remix-Version lassen wir einfach mal auslaufen.

Ach, ich liebe einfach die Version, die hat irgendwie sowas. Gut, weiter geht's hier mit Helene Fischer und heute Nacht. Wer weiß, was wir heute Nacht machen? Keine Ahnung, Party? Nö.

Kerstin Ohren, tausendmal nein. Ein Highlight jagt dem anderen. Ich komme hier aus Hameln, aus der wunderschönen Rattenfängerstadt. Und im jenen Jahr haben wir hier eine Mega-Mega-Party, DJ Night. 11 Location und einmal bezahlen und überall feiern. Ich glaube mit 16 oder 18 DJs, zum Beispiel Papa Hemingway, eine ganz bekannte Location in Hameln. Da ist zum Beispiel DJ Andy Zenker und DJ Frank Jaklowski. Dann geht's weiter mit Kultclub, DJ Stefan und DJ Zent und so weiter. In der Pinte, da gibt's 70er Jahre Rockmusik und Partymusik mit DJ Hecki und Mende. Dann haben wir den Club 43, dann gibt es noch Made in Heaven, dann haben wir noch, Mo Cocktail Bar, das ist eine große Schlagerparty mit meiner Willigkeit, mit DJ Micha. Dann haben wir noch Location 9 in Kaloi, gibt es Rock Metal, Gossip und so weiter und so weiter. Also es lohnt sich, ein Zimmer zu nehmen hier in unserer Stadt und einmal so richtig Party machen, den ganzen Samstag. Und wer da immer noch nicht genug hat, der kann dann noch mal am Sonntag Party machen. Etwas in eine andere Art. Dann gibt's wieder das berühmte Erntedankfest in Bisperode mit dem Shantytor Bisperode. Jo, wir machen jetzt weiter mit Vanessa Mai, genau, in Ich fall in love. Ja, ich auch. 15.08 Uhr. Und gleich geht's nochmal rüber ins Büro von Hans Jung und Bruce Willis.

0: Bruce Willis und Hans Jürn. In dieser Ausgabe handelt es sich diesmal um Haarausfall. Okay, manchmal werden die Haare dünner, wenn man älter wird und man bekommt da, glaube ich, irgendwie so ein bisschen Haarausfall. Oder wenn man ein falsches Shampoo genommen hat. Ich weiß aber nur nicht, was das Problem bei den beiden war, wer nun Haarausfall? Nein, Haarausfall hat. Und da hören wir einfach mal rein hier bei Kollege Bruce Willis und Hans Jürgen.
1: Hallo Leute, mein Name ist Bruce Willis und ich habe den härtesten Job der Welt, nämlich Ehren.
2: Morgen, Bruce.
1: Ja, Mann. Gottverdammter Morgen, Hans-Jürgen. Oh mein Gott. Halt mal ganz still.
2: Was ist denn?
1: Nicht bewegen. Du hast da hinten eine Hautscheibe auf den Haaren.
2: Ach das, ja, das ist mir auch schon aufgefallen, dass morgens immer mehr Haare im Bett rumliegen.
1: Hör zu, hast du nachts Fenster und Türen geschlossen?
2: Ja, wieso?
1: Dann muss das Tier, das in deinem Bett schläft, durch die Rohre gekommen sein.
2: Das ist kein Tier, Bruce. Der Duschabfluss ist auch voller Haare.
1: Siehst du, wie viele Beweise brauchst du noch, dass es durch die Rohre kommt? Das Tier klaut dir im Bett die Haare und baut in den Rohren sein Nest. Durchtriebenes Biest.
2: Bruce, es ist alles in Ordnung. Mein Vater hatte schon mit Mitte 20 eine Glatze und ich bin froh, dass es bei mir jetzt erst anfängt.
1: Ich verstehe. Diese Tiere scheinen sehr alt zu werden. Aber keine Angst, mein Freund. Ich habe einen Plan. Hans-Jürgen?
2: Ja?
1: Es hat schon wieder geraschelt. Halt ganz still. Ich mach das Licht an und krall mir die Schweinebacke, okay? Ha! Nichts. Nur noch mehr Haare.
2: Mach das Licht aus und gib mir mehr Decke.

0: mal schnell den Kaffee bezahlen, den Wocheneinkauf erledigen oder das Bahnticket kaufen. Oft reicht heute ein kurzes Auflegen der Karte ans Lesegerät. Aber wie funktionieren diese Kartenzahlungen eigentlich und wie sicher sind sie? Gerrit Zirnicke weiß mehr.
1: Ich bezahle ehrlich gesagt öfter mit Karte als bar.
2: Es geht schnell und gerade, das kontaktlose Bezahlen ist praktisch.
3: Kartenzahlung ist halt einfacher.
4: Die Girocard ist seit über 35 Jahren die Debitkarte der deutschen Kreditwirtschaft. Der Bezahlvorgang ist dabei komplett made in Germany. Wie dieser abläuft, erklärt Ingo Limburg von Euro-Kartensysteme.
5: Stellen Sie sich vor, Ihre Karte ist der Schlüssel und das Bezahlterminal ist die Tür. Beim Bezahlen fragt dann das Terminal die Bank kurz, ist denn der Schlüssel überhaupt gültig, ist da noch Geld da? Und die Bank überprüft das und gibt dann grünes Licht. Am Kassenterminal kommt dann das Signal, Zahlung genehmigt. Es piept, der Bon kommt raus und Sie gehen mit Ihrem Einkauf dann einfach nach Hause.
4: Das alles passiert innerhalb von wenigen Sekunden und ist zudem sicher verschlüsselt.
5: Das liegt in erster Linie an dem hochsicheren Chip auf der Karte. Dank dieser modernen Technologie ist im Girocard-System bis heute kein einziger Schadensfall mit G- oder mit verfälschten Karten zu verzeichnen.
4: Mittlerweile können wir auch fast überall mit unserem Smartphone bezahlen, indem wir unsere Girocard aufs Handy übertragen. Hier wird dann jede einzelne Zahlung mit Biometrie bestätigt und freigegeben.
5: Sind einfach die vielen Dinge im Leben, die mittlerweile einfach so digitalisiert wurden, dass wir auch gar nicht mehr mit Bargeld bezahlen können. Und Karte ist da das eine. Ich glaube, dass in Zukunft aber immer mehr Menschen ihre Karte, also ihre Girocard, digitalisieren und ins Smartphone bringen. Und ich glaube, für uns alle macht es das alles deutlich einfacher und bequemer.

Call on me, 15.30 Uhr und ich muss wirklich sagen, ich bezahle eigentlich lieber bar. Also ich bin vielleicht wahrscheinlich noch so ein bisschen altmodisch angehaucht. Okay, ich bezahle auch mit Karte, aber ich finde dieses bar bezahlen, das ist irgendwie noch ein bisschen persönlicher. Ne? Man gibt dann so einen Schein hin und man bekommt dann Wechselgeld wieder und wenn man in einem Restaurant ist und mit bar bezahlt und wenn der Kellner oder die Kellnerin einen sympathischen und gute Arbeit geleistet haben, dann gibt man auch persönlich Trinkgeld und das macht das Ganze, glaube ich, doch ein bisschen mehr aus. Okay, man kann ja mittlerweile auch ein Trinkgeld über die Karte abbuchen lassen, aber da kommt das Aber. Wer weiß, ob die Angestellten dann überhaupt die Trinkgelder bekommen. Manchmal frage ich auch so ganz salopp die Kellner, ob die überhaupt das Trinkgeld persönlich bekommen oder in einer großen Sammelbüchse kommt. Ich weiß es manchmal nicht. Aber ist ja auch gut, wenn man das nicht so wirklich weiß. Wir machen weiter mit Musik hier in unsere Kaffeestunde und Kaffeezeit. Kaffeestunde? Nee, Kaffeezeit, genau. Ja gut, und es geht weiter. Französisch, ah, der beaucoup de risque. Wenn das meine Französin hören würde, die würde die Hände über den Kopf schlagen. Hier geht's weiter mit Jeannette, bisschen Französisch.

In 2 Tagen schreiben wir ja schon wieder den Oktober, dann sind wir ja schon wieder in Monat 10 und Weihnachten rutscht immer näher und Ende des Monats, also Ende Oktober, da müssen wir immer noch was machen. Was müssen wir da machen? Genau, die Uhren umstellen. Aber ich denke mal, dass wir jetzt mittlerweile gelernt haben, wie wir die Uhren umstellen. Aber die meisten Uhren, die werden ja dann auch automatisch umgestellt. Da braucht man sich da nicht mehr drum zu kümmern. Und es ist, glaube ich, 1 Stunde zurück. Genau. Im Herbst, im Winter werden die Sachen da reingetragen. Also 1 Stunde zurück. Welche Uhrzeit ist euch besser? Also mir ist es die normale Uhrzeit. Ne? Da komme ich besser klar mit. Und mit der Sommerzeit, naja, da geht es auch, aber mit der normalen Uhrzeit komme ich eigentlich irgendwie besser klar. Hier ist die Kaffeezeit und ich habe im Player drin Justin Timberlake mit Can't Stop the Feeling.

Die coole Stimme von George McRae mit Rock Your Baby aus den 70ern. Der letzte Song kommt auch aus den 70ern und Santa Esmeralda mit Don't Let Me Be Miss Anastasia.

Ja, und ich fange mal an mit dem Rocky M. Fly White 3, 2, Wonderland. Viel Spaß.

So, bei mir geht's weiter mit der Liana Roth. Try you never. Viel Spaß!

nur, das war jetzt die Liana Ross. Hey, you never. Weiter geht's bei mir mit den Bad Boys Blue. You are woman.